Im lauen Wind sehe ich den Union Jack und ich sehe ihn wehen und hier weht eine tolle Musik hinüber. Das ist Magnum mit The Day He Lied. Leider nie so die Top Ten geworden, aber für mich ist die Band wirklich klasse und ich mag ihre Musik und ihre Ausstrahlung. Magnum hier für euch auf Radio Haspel, der Sendung Hot and Blue.

Die nächste Vertretung von der britischen Insel ist die Band Deep Purple, kennt jeder. Und von den etwas neueren Sachen habe ich ausgesucht Above and Beyond, das sind Deep Purple. Hier für euch Radio Haspe am Mikrofon, der Yoshi in der 83. Ausgabe von Hot and Blue.

Die Purple Junior ist am Start, nämlich Whitesnake und David Coverdale. David Coverdale hat für 3 Alben mitgemischt, also Studioalben mitgemischt bei Die Purple. Dann hat er Whitesnake gegründet und am Anfang spielten auch John Lord und Ian Paice bei ihm mit. Hier nun aber schon ein bisschen weiter in der Zeit vorangeschritten. Paice drückt zu Die Purple, Lord zu Die Purple und wir haben hier All I Want, All I Need. Das sind Whitesnake.

Kommen wir nun zu den langen Bärten. Gemeint sind natürlich ZZ Top, wobei nur zwei einen langen Bart haben. Der dritte, der Schlagzeuger, heißt mit Nachname Beard, also Bart, der brauchte dann keinen. Aber das am Rande. Hier sind sie mit ein bisschen Blues hier. Blues-Feeling, nämlich bei Hot and Blue gibt's ja auch das B. Und das ist hier Waiting for the Bus. ZZ Top für euch.

Apropos Union Jack, wenn einer die Fahne von Uribe hochhält und das schon seit zig Jahrzehnten, muss man schon sagen, dann ist es Mick Box. Und hier habe ich ausgesucht einen neueren Titel vom letzten Album Chaos & Color. Hier ist es Age of Changes. Die Jungs sind immer noch nach über 50 Jahren, weit über 50 Jahren, knackefrisch und starten hier bei Hordenblum mit dem Yoshi am Mikrofon.

Ja, aber es ist klassisch britisch mit dem Namen House of Lords, ja, das Oberhaus. Und ja, sind sie bei uns vertreten mit Love Don't Lie, House of Lords. Love Don't Lie in Ausgabe 83 Hot and Blue. Yoshi hier für euch am Mikrofon.

Jetzt gibt es ein doppeltes A und O. Wir sagen einmal A und O, weil wir uns freuen auf Motorhead und Do You Believe. Und das zweite ist, kurze Info zu der Sendung 3 für dich. Wir haben A bis O jetzt eingeführt in 2026. Das heißt, wir beginnen vom Mai bis September die Sendung weiterhin um 20 Uhr, Freitag und Samstags. Ab Oktober bis in den April 2027 beginnen wir wegen der Winterzeit. Dann ab 19 Uhr, 3 für dich, das nur am Rande. Ihr seht, hier ist alles miteinander verwoben. Das ist Radio Haspel, das ist ein tolles Team. Und am Mikrofon ist heute mal wieder der Yoshi mit seinem Hollenblue.

kein Unbekannter in der Rockwelt ist die Band James Gang, aber ich glaube, ich habe sie bei Hot and Blue noch nie im Programm gehabt. Das wird sich jetzt ändern. Jetzt hört ihr nämlich Wildfire von der James Gang. Here for you!

Und weiter geht's hier direkt mit Night Ranger, der Band, die sich zwei Sänger leistet, die im Wechsel dann den Liedgesang übernehmen. Ja, das ist jetzt Reason to Be, die Night Ranger, zu Gast bei Radio Haspe in der Sendung Hot and Blue.

Ich komme nun zum Schlusssong der heutigen Sendung. Das ist keine geringere Band als Dream Theater. Und ihr Song heißt When Your Time Has Come. Eine wirklich, finde ich, schöne Nummer. Ich bedanke mich fürs Einschalten. Ich hoffe, ihr hattet genauso viel Spaß wie ich. Ihr freut euch hoffentlich auch schon auf die nächsten Ausgaben und die vielen Sendungen, die wir hier bei Radio Haspe mittlerweile präsentieren können. Und denkt bitte dran, schaut mal auf der Internetseite, schaut auf unsere YouTube, auf unseren YouTube-Kanal. Dort findet ihr ein fantastisches Archiv. Ich sag mal bis bald, euer Yoshi, und bleibt mir gesund, ihr Lieben.

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2: 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Herzlich willkommen, ihr hört Ab in die 60er hier auf Radio Haspel. Ich bin Bradi und jetzt geht's auf einen musikalischen Trip, der ganz tief ins Innere führt. Seid ihr bereit für eine Reise? Dann schnallt euch an für The Journey to the Center of the Mind von Amboy Dukes. 1968 veröffentlicht, war das der größte Hit der Band, angeführt von einem gewissen Ted Nugent, der später als Gitarrist für ganz andere Schlagzeilen sorgte. Aber hier geht's nicht um harte Riffs, sondern um psychedelischen Rock mit schwebenden Gitarren, hallenden Vocals und einem Hauch Flower Power. Mit Tiefgang. Der Text stand übrigens nicht von Nugent, sondern vom Bandkollegen Steve Farmer. Und ja, der Titel ist Programm. Ein Trip ins eigene Bewusstsein. Damals wie heute ein psychedelischer Klassiker, der wie gemacht ist für die späten 60er. Und nun Augen zu, Ohren auf. Hier kommt für euch The Amboy Dukes, Journey to the Center of the Mind.

0: Zurück bei Ab in die 60er, hier ist immer noch Brady, hier ist immer noch Radio Haspe, ihr habt richtig eingeschaltet und jetzt wird's richtig wild mit einem Song, der förmlich nach Tanzfläche schreit. Do You Love Me von Brian Poole and the Tremolos. Das Original stammt von den Contours aus dem Motown-Kosmos. Doch 1963 machten sich die Tremolos die Nummer auf ihre ganz eigene Art zu eigen. Roh, britisch, beatlastig und mit jeder Menge Charisma. Und das kam an. Die Single katapultierte nicht nur die Band ins Rampenlicht, sondern schoss auch direkt an die Spitze der britischen Charts. Lange bevor sie auch ohne Brian Poole mit eigenen Songs Erfolge feierten. Ich sag mal so, jetzt nicht stillsitzen, sondern mittanzen. Hier ist Ab in die 60er auf Radio Haspe und Brian Poole and the Tremolos mit Do You Love Me.
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Nach diesem Tanzflächenknaller jetzt ein Song, der die Sehnsucht und Unruhe der 60er perfekt in Musik fasst. Keep Searching von Del Shannon. Nach seinem Welterfolg Runaway hätte man meinen können, Del Shannon wäre ein One-Hit-Wonder, aber weit gefehlt. Mit Keep Searching liefert er 1964 einen düsteren Song, in dem es um Flucht, Hoffnung und die Suche nach einem besseren Ort geht und alles verpackt in Hall, Falsett und Drama pur. Der Song war in den USA ein Top-Ten-Hit und zeigt, Del Shannon war mehr als nur der Mann mit dem hohen Ton. Er war ein Storyteller mit Tiefgang.

Ihr hört immer noch Ab in die 60er auf Radio Aspe, ich bin Bradi und jetzt gibt's einen echten deutschen Evergreen mit internationalem Soundgewand. Shake Hands von Drafi Deutscher. Nach seinem Mega-Erfolg Marmorstein und Eisenbricht zeigte Drafi 1966 mit diesem Song, dass er auch auf Englisch überzeugen kann. Shake Hands ist eine mitreißende Beatnummer, die musikalisch locker mit den britischen Vorbildern mithalten konnte. Tanzbar, eingängig, voller Energie. Und auch wenn der Song im Ausland weniger bekannt wurde, hierzulande war das ein weiterer Beweis, dass Drafi Deutscher nicht nur Charisma, sondern echtes musikalisches Gespür hatte. Mit einer Stimme, die zwischen Schmelz und Power alles konnte. Hände schütteln, Boxen aufdrehen, hier auf Radio Aspe, ab in die 60er. Drafi Deutscher, Shake Hands.

Das war ein Ausflug in die deutsche Beat-Schlager-Vorlaufszene, denke ich mal, so kann man das nennen. Ihr seid immer noch bei Ab in die 60er hier auf Radio Aspe, ich bin immer noch Brady und jetzt wird's ganz groß, wirklich groß, denn jetzt kommt eine Stimme,

die Mauern einreißen kann, mit einem Song, der Drama, Romantik und Gänsehaut in nur 3 Minuten packt. Cara Mia von Jay and the Americans. Die Band coverte 1965 den Song, der ursprünglich schon in den 50ern ein Hit war. Doch was Jay Black, der Leadsänger, draus machte, ist legendär. Ein Vibrato, das selbst Opernsänger neidisch macht und ein Gefühl, das vom ersten Ton an unter die Haut geht. Mit Cara Mia landeten sie einen ihrer größten Erfolge und bewiesen, dass zwischen Beat, Rock und Romantik noch Platz für echtes Herzklopfen war. Hier kommt eine ganz große Pop-Oper, nur bei Ab in die 60er und nur bei uns auf Radio Aspe, Jay and the Americans, Cara Mia.

Da sind wir wieder bei Ab in die 60er hier auf Radio Aspe. Und jetzt wird's richtig süß, ja fast schon zuckrig. Yummy, yummy, yummy von Ohio Express steht an. 1968 kam dieser Song wie eine Bonbon-Bombe in die Charts. Ein Paradebeispiel für das, was man damals liebevoll Bubblegum-Pop nannte. Einfache Texte, einprägsame Melodie und vor allem eins, Spaß. Hinter Ohio Express steckt übrigens weniger eine feste Band als ein Studioprojekt rund um den Produzenten Joey Levine, der auch selbst sang. Der Song ist bewusst simpel gehalten und genau das macht ihn zum Welthit und Ohrwurm Deluxe. Kein langes Grübeln, einfach mitsummen. Hier bei Ab in die 60er auf Radio Aspe, Ohio Express, yummy, yummy, yummy.

Und jetzt wird's düster, hypnotisch und absolut legendär. Painted Black von den Rolling Stones. 1966 veröffentlicht war es mehr als nur ein Hit. Es war ein Sinneswandel im Sound der Stones. Mit der Sitar von Brian Jones holten sie den psychedelischen Einfluss des Ostens mitten in den britischen Rock und liefern gleichzeitig ein Lied über Verlust, Schmerz und den Wunsch, alles schwarz zu färben. Der Song war ein weltweiter Erfolg, Nummer 1 in den USA und UK und bis heute ein Meilenstein des düsteren Psychedelic Rock. Und ganz nebenbei, der Trick markiert den Moment, an dem die Stones endgültig ihren Ruf als die rebellische Alternative zu den Beatles zementierten. Jetzt zurück ins Jahr 1966, tief hinein in den Abgrund der 60er. Hier auf Radio Haspe, hier in Ab in die 60er, die Rolling Stones Painted Black. Irgendwie habe ich das Gefühl, nach diesem düsteren Sound braucht ihr mal was sommerlich Sonniges, Spontanes und was zum Mitsingen. Ich habe auf der Playlist Barbara Ann von den Beach Boys, 1965 aufgenommen und man glaubt es kaum, in einer einzigen Session, fast improvisiert, mit viel Spaß, Gelächter und einem gewissen Dean Torrance von Jan and Dean am Mikro. Der Song stammt ursprünglich von den Regents aus den frühen 60ern, doch die Beach Boys verpassten eben diesen typisch kalifornischen Surf-Sound mit mehrstimmigem Gesang und jeder Menge Beach-Feeling. Der Song wurde so beliebt, dass er sogar ohne große Promo zum Hit wurde. Und heute? Ein echter Klassiker, der sofort nach Sonne, Wellen und Mitschunkeln klingt. Jetzt ist Mitsingen erlaubt, hier ist Ab in die 60er, hier ist Radio Haspe, hier ist Brady und hier kommen die Beach Boys mit Barbara Ann.

So, packt die Strandklamotten wieder ein, holt mal besser die Raumanzüge raus. Jetzt wird's richtig kosmisch. Ein Instrumental, das klingt wie aus einer ganz anderen Galaxie. Telstar von The Tornadoes. 1962 landete Produzent Joe Meek mit diesem Song einen echten Paukenschlag. Der erste britische Nummer-1-Hit in den US-Charts überhaupt. Und das, obwohl oder gerade weil der Song komplett ohne Gesang auskommt. Stattdessen Weltraumklänge, elektronische Effekte und eine Melodie, die direkt unter die Haut geht. Benannt wurde der Song nach dem damals neu gestarteten Kommunikationssatelliten Telstar. Ein Symbol für die Zukunft, Technik und den Beginn des Space Age. Raumanzug an, Ohren auf. Hier ist immer noch ab in die 60er, nur auf Radio Haspe, The Tornadoes, Telstar.

Es muss nicht immer Wild Thing sein. Nein, The Trucks konnten auch Hip Hip Hooray. Das ist einer der Songs, der 1968 veröffentlicht, zeigt, dass die Trucks mehr konnten als nur Garage-Rock-Gebrüll. Eine fast schon ironisch fröhliche Nummer irgendwo zwischen Kirmesbeat und Popsatire, mit einer Melodie, die sich festbeißt und einem Refrain, der in Dauerschleife ins Ohr geht. Das war zwar kein Riesenhit, aber ein echtes Zeitdokument des späten 60er-Jahre-Pop, als Bands wie die Trucks versuchten, etwas bunter und zugänglicher zu klingen. Ja, dann mal Arme hoch und Lächeln ins Gesicht. Hier sind die Trucks mit Hip Hip Hooray!

Willkommen zurück bei Ab in die 60er hier auf Radio Aspe. Ich bin immer noch da, ich bin immer noch Brady. Und jetzt kommt ein Song, der zeigt, wie genial Gegensätze bei den Beatles klingen können. We Can Work It Out. Im Jahr 1965 veröffentlicht, zusammen mit Daytripper als Doppel-A-Seite, war das ein perfektes Zusammenspiel von McCartneys Optimismus und Lennons Nachdenklichkeit. Die Strophe verspricht Versöhnung, der Mittelteil mahnt zur Eile und genau dieses Spannungsfeld macht den Song so besonders. Musikalisch auffällig, das ungewöhnliche Taktmaß im Zwischenteil, das fast schockt. Ein Kunstgriff, der dem Ganzen Tiefe und Charakter gibt. Jetzt ist Zeit zum Zuhören, vielleicht sogar zum Nachdenken. Hier für euch die Beatles mit We Can Work It Out. Ciao.

Falls ihr gerade erst zugeschaltet habt, hier ist Radio Haspe, hier ist Brady und hier ist Ab in die 60er. Und jetzt kommt eine Stimme, die nicht einfach nur singt, sondern fühlt. Dusty Springfield mit I Close My Eyes and Count to Ten. 1968 erschien dieser dramatische, orchestrale Titel. Und Dusty zeigt ihr all das, was sie zur Königin des britischen Souls gemacht hat. Leidenschaft, Anmut und Kontrolle in jeder Silbe. Der Song baut sich auf wie ein kleines Theaterstück. Vom zarten Zweifel bis hin zum großen emotionalen Finale. Mit dieser Single schaffte Dusty Springfield es erneut in die britischen Top 5 und bewies, dass sie nicht nur Stimme hat, sondern auch Tiefe. In einer Ära, in der Frauen im Pop oft unterschätzt wurden. Schließt die Augen, atmet tief durch und zählt bis 10 mit Dusty Springfield.

So, jetzt wird's mal ein bisschen magisch mit einem Song über eine ganz besondere Liebesformel, Love Potion Number 9, in der Version der Searchers. Der Titel stammte ursprünglich von den Clovers aus dem Jahr 1959, doch die Searchers aus Liverpool verpassten dem Ganzen 1964 einen frischen Beat-Twist, knackig tanzbar und mit dem typischen British Invasion Sound, der damals weltweit durch die Decke ging. Die Geschichte? Ein Typ geht zur Wahrsagerin, bekommt ein Liebeselixier und dann wird's wild. Charmant erzählt, leicht verrückt und einfach ein echter 60s-Schambolzen. Also vielleicht hilft's bei euch ja auch, hier auf Radio Hasper ab in die 60er, die Searchers Love Potion Number 9.

So, habt ihr euch vom Liebeszauber oder vom Liebestrank erholt? Dann geht's hier weiter bei Ab in die 60er mit Brady auf Radio Haspe. Jetzt wird's düster, druckvoll und richtig britisch. Heart Full of Soul von den Yardbirds. 1965 veröffentlicht, war dieser Song ein echter Vorreiter. Nicht nur des Psychedelic Rock, sondern auch der frühen Hard Rock Schule. Der Gitarrensound? Das war der junge Jeff Beck. Frisch bei den Yardbirds. Mit einer fast getränkten Gitarre, die eigentlich eine Sitar imitieren sollte. Klingt verrückt und genau das war der Reiz. Mit melancholischem Gesang und treibendem Beat trifft der Song das Herz einer ganzen Ära. Experimentierfreudig, emotional, aber niemals glatt gebügelt. So, und jetzt mal Lautstärke hoch, Herz auf, hier auf Radio Haspe bei Ab in die 60er. The Yardbirds, Heartful of Soul.

Ich weiß, ihr seid noch da. Hier ist immer noch Ab in die 60er auf Radio Haspel. Ich bin immer noch Brady. Und jetzt wird's ein bisschen verträumt und ein bisschen psychedelisch. High in the Sky von Eamon Corner. 1968 landeten die Jungs aus Wales mit diesem Track einen Top-10-Hit in UK. Und zwar mit einer Mischung aus Soul, Pop und leichten Psychedelic-Feeling. Typisch für Eamon Corner, bläserbetonter Sound, eingängige Melodien und die markante Stimme von Andy Fairweather Low, der später noch mit Größen wie Eric Clapton und Roger Waters unterwegs war. High in the Sky klingt wie ein Flug durch Wattewolken, leicht euphorisch, aber mit einem Schuss Melancholie. Ein echter Schatz aus der zweiten Reihe der 60er. Bereit zum Abheben? Hier auf Radio Haspel bei Ab in die 60er, Eamon Corner, High in the Sky.

Jetzt sind wir an dem Moment angekommen, in dem die Musikwelt Jimi Hendrix zum ersten Mal so richtig auf dem Radar hatte. Mit Hey Joe. Veröffentlicht 1966 in Großbritannien, war es die Debüt-Jingle von Jimi Hendrix Experience, produziert von Chas Chandler von den Animals. Der Song selbst ist amerikanisches Traditional. Wurde vorher schon oft gecovert, aber was Hendrix draus gemacht hat, ist einfach unerreicht. Eine bluesgetränkte Gitarrenexplosion mit dieser unverkennbaren Mischung aus Coolness, Wut und Genie. Und ganz nebenbei, Hey Joe war der Auftakt einer der größten Gitarrenkarrieren aller Zeiten. Wild, intensiv, legendär. Noch habt ihr ein paar Sekunden Zeit, die Verstärker hochzudrehen? Jetzt kommt Jimi Hendrix mit Hey Joe.

0: Ihr hört ab in die 60er, hier ist Brady auf Radio Haspe. Und jetzt wird's international aus dem hohen Norden, genauer gesagt aus Schweden. Kommen Ola and the Janglers mit ihrem Hit Let's Dance. Das ist auch der letzte Song für heute bei Ab in die 60er, aber das soll euch ja nicht beeinflussen, unser Programm auch noch weiter zu hören. Doch jetzt wieder zurück zum Song. Die Band war in den 60ern eine der erfolgreichsten schwedischen Beatgruppen, stark beeinflusst vom britischen Sound, aber mit eigener Note und einer ordentlichen Portion Charme. 1968 landeten sie mit Let's Dance sogar in den US-Charts und das als eine der ersten schwedischen Bands überhaupt. Ja, das war noch vor, aber der Song selbst? Ein Gute-Laune-Kracher, geradlinig, tanzbar und genau das Richtige für den nächsten Schritt aufs Parkett. Oder zumindest fürs Mitwippen am Radio. Ihr habt also keine Ausrede. Let's Dance, hier bei Ab in die 60er auf Radio Haspe, Ola and the Janglers. Und ich verabschiede mich mit Let's Dance.
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2: 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Herzlich willkommen, ihr hört Ab in die 60er hier auf Radio Haspel. Ich bin Bradi und jetzt geht's auf einen musikalischen Trip, der ganz tief ins Innere führt. Seid ihr bereit für eine Reise? Dann schnallt euch an für The Journey to the Center of the Mind von Amboy Dukes. 1968 veröffentlicht, war das der größte Hit der Band, angeführt von einem gewissen Ted Nugent, der später als Gitarrist für ganz andere Schlagzeilen sorgte. Aber hier geht's nicht um harte Riffs, sondern um psychedelischen Rock mit schwebenden Gitarren, hallenden Vocals und einem Hauch Flower Power. Mit Tiefgang. Der Text stand übrigens nicht von Nugent, sondern vom Bandkollegen Steve Farmer. Und ja, der Titel ist Programm. Ein Trip ins eigene Bewusstsein. Damals wie heute ein psychedelischer Klassiker, der wie gemacht ist für die späten 60er. Und nun Augen zu, Ohren auf. Hier kommt für euch The Amboy Dukes, Journey to the Center of the Mind.
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4: Make love, not war. Kämpft gegen den Vietnamkrieg, aber mit friedlichen Mitteln. Das waren die Devisen gewesen. Jeder wusste, was gemeint ist. Und auch Barry McGuire, der in dieser Zeit auch groß wurde und auch seine Musik eben zum Protestsong erhob, eben in dieser Bewegung auch von Flower Power und diesem neuen Bewusstsein gegen die Gewalt und die Falken hier in Washington anzukämpfen, das war dann der Song Eve of Destruction. In einer Qualität, die bis heute immer noch hervorragend ist und bis heute ist so ein Song, auch wenn es eine One Hit Wonder war, unheimlich gerne gehört und ich glaube in vielen unserer Sendungen, wir haben ja speziell auch die 60er Jahre dabei, die müsst ihr euch unten anhören, ich kann euch nur empfehlen, das sind wunderbare Lieder.

Seid ihr noch da? Wenn ja, dann könnt ihr euch jetzt mit dem am 15.03.1993 veröffentlichten Song Rooster der Band Alice in Chains erholen. Rooster gehört zu den bekanntesten und beliebtesten Liedern von Alice in Chains und wird oft als eins ihrer besten Werke angesehen. Hören wir doch mal rein.

Psychedelic Rock der Machart von Hawkwind ist nicht jedermanns Sache. Space Ritual, diese Doppel-LP, live aufgenommen, ist so ein ganz spezieller. Aber ich habe hier einen Song rausgesucht, der Hawkwind in Hitparaden brachte und mit ihnen Lemmy. Lemmy, den kennen wir später von Motorhead. Hier ist Lemmy und Hawkwind und die Silver Machine. Lemmy, mach gut!

Na klar, auch der pazifistische musikalische Kriegspanzer Rage Against the Machine hat einen unter die Haut gehenden Antikriegssong im Repertoire, Bulls on Parade. Der Song stammt von ihrem zweiten Studioalbum namens Evil Empire, zu dem sich Russland spätestens jetzt gerade aufschwingt. Eigentlich geht es in dem Song um die Grenze, die die USA zwischen sich und Mexiko zieht. Doch der Song kann durchaus auch im Sinne eines Antikriegssongs verwendet werden.

Jetzt haben wir einen Song, der mich eigentlich so ein bisschen an Yoshi erinnert. Ein kleiner Abstecher in die deutsche Beat-Szene mit den Lords und dem Song Cut My Hair. Die Berliner Band war sowas wie die deutsche Antwort auf die Beatles. Mit mehr Humor, Schlaghosen und Pomade. Der Song ist ein echtes Zeitdokument mit rebellischem Augenzwinkern. Haare abschneiden? Niemals. In den 60ern war das mehr als nur ein Friseurthema. Es war ein Symbol. Und die Lords haben das musikalisch herrlich überzeichnet. Wild, witzig, wunderbar. Ich bin Brady, ihr hört ab in die 60er auf Radio Haspe und hier kommt ein bisschen Beat Beat Rebellion mit Cut My Hair.

Israelites ist ein Song von Desmond Dekker und Leslie Kong, der ein Riesenhit wurde und 1969 in zahlreichen Ländern die Spitze der Charts erreichte. Der in jamaikanischem Patois gesungene Text des Liedes wurde zum Zeitpunkt seiner Veröffentlichung von vielen britischen und amerikanischen Zuhörern nicht ohne weiteres verstanden. Trotzdem war die Single die erste UK Reggae Nummer 1 und eine der ersten, die die US Top 10 erreichte, mit immerhin Platz 9. Es verband die Rastafari-Religion mit den Anliegen der groben Jungs und das zu schaffen, was Allmusic als zeitloses Meisterwerk, das keine Grenzen kannte, beschrieb.

Für den nächsten Song haben sich der Prince of Darkness Ozzy Osbourne und Pop-Ikone Elton John zusammengetan und schafften das überraschend harmonische Duett Ordinary Man, das unter anderem von Sterblichkeit und Vergänglichkeit handelt. Dabei ergibt sich aus der Kombination der rauen Stimme von Ozzy Osbourne und dem charakteristischen Gesangsstil von Elton John eine einzigartige Atmosphäre. Die beiden Sänger beweisen mit ihrem gemeinsamen Ordinary Man, dass Musik keine Grenzen kennt und dass Hardrock vereint mit Pop-Elementen ein harmonisches Klang Bild ergeben kann. Ozzy Osbourne und Elton John mit Ordinary Man hier in der 6. Ausgabe von Duette mit Elke am Mikrofon.

Einen Klassiker haben sie bearbeitet. Einen Song, der bekannt wurde durch die Animals. Ein Traditional, kann man fast schon sagen. Hier sind sie, die Frigid Pink, mit viel Wah-Wah und Gitarrenarbeit bis zum Abwinken. Hier kommen sie mit House of the Rising Sun. Vor ein Jahr präsentiert die Band Frigid Pink hier auf der Weltreise die Niederlande. Am Mikro euer Yoshi bei Radio Haspel. Und freut euch auf weitere tolle Songs, die gleich noch folgen werden.

The Rose von Bette Midler wurde durch den gleichnamigen Film aus 1979 berühmt und steht als Metapher für die Liebe. Dabei ist die Rose das Symbol für eine zarte Blume, die genau wie die Liebe trotz widriger Umstände wachsen und erblühen kann. The Rose hat sich zum zeitlosen Klassiker entwickelt und wurde von vielen anderen Künstlern gecovert. Und nun The Rose von Bette Midler hier bei Words Rosen mit Elke am Mikrofon.

Die Hooters hatten bei Live Aid 85 ihren ersten Auftritt ebenfalls im John F. Kennedy Stadion. Gespielt wurde ihr Mai 85er Hit And We Danced aus dem Album Nervous Night. Markant durch das eingängige Akkordeonriff von Rob Hyman und den tanzbaren Powerpop New Wave Groove. Der energiegeladene Gig katapultierte die Band in die US-Charts. Billboard Hot 100 immerhin Platz 21 und festigte ihren Ruf als mitreißender Live-Act. Live Aid war der Durchbruch für die Hooters auf der internationalen Bühne. Hören wir sie jetzt hier mit dem Titel And We Danced.

Sly and the Family Stone waren eine der einflussreichsten Funk-, Soul- und Rockbands der Musikgeschichte. Gegründet 1966 von Sly Stone, bürgerlich Sylvester Stewart, in San Francisco. Sie prägten mit Hits wie Everyday People und Dance to the Music den Sound einer ganzen Ära. Sly Stone starb am 9. Juni 2025 in Los Angeles im Alter von 82 Jahren an COPD.

0: 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Am Mikrofon, wie immer, Elke.
1: Hallo und willkommen zur dritten Ausgabe von Duette mit Elke. Heute möchte ich euch wieder einige recht unterschiedliche Duette präsentieren. Beginnen möchte ich die Sendung mit einer emotionalen und gefühlvollen Ballade, für die sich der italienische Sänger Zucchero und der britische Sänger Paul Young zusammentaten. Es ist das Duett Senza una Donna, das am 18.03.1991 veröffentlicht wurde. Der Song schafft es unter anderem in den deutschen Charts bis auf Platz 2 und handelt von der Sehnsucht nach einer geliebten Person. Ich präsentiere Zucchero und Paul Young mit Senza una Donna.

Als nächstes habe ich Stop Dragging My Heart Around von Stevie Nicks und Tom Petty ausgesucht. Die US-amerikanische Sängerin und der US-amerikanische Musiker schrieben und veröffentlichten den Song gemeinsam am 8. Juli 1981. In den US Billboard Hot 100 erreichte er Platz 2. Stop Dragging My Heart Around handelt von einer Beziehung, die zu Ende gegangen ist, und von den schmerzhaften Gefühlen des Verlustes und der Sehnsucht nach der vergangenen Liebe. Stevie Nicks und Tom Petty mit Stop Dragging My Heart Around.

Am 11. Juli 1973 veröffentlichten der US-amerikanische Rockmusiker Alice Cooper und der britische Sänger und Songwriter Donovan gemeinsam Billion Dollar Babies. Der Song ist unter anderem eine satirische und kritische Betrachtung der amerikanischen Konsumgesellschaft und des Kults um Berühmtheiten. In Deutschland erreichte der Song Platz 30 und

Mit This Old Heart of Mine is Weak for You habe ich eine weitere gefühlvolle Ballade im Programm. Es ist ein Remake eines Songs von den The Isley Brothers aus den 1960er Jahren. Rod Stewart nahm den Song zusammen mit Ronald Isley, dem Leadsänger und Gründungsmitglied der The Isley Brothers, auf. Die am 30.10.1989 veröffentlichte Version von This Old Heart of Mine is Weak for You fand sich in den deutschen Charts und den UK Single Charts auf Platz 51 wieder. In den US Billboard Hot 100 schaffte es der Song auf Platz 10. Rod Stewart und Ronald Isley mit This Old Heart of Mine is Weak for You.

Der folgende Song warnt mit seinem Text vor einer leichtfertigen Liebe, die mehr Schmerz als Freude bereitet. Es ist der beliebte Song Easy Lover, der gemeinsam vom britischen Sänger und ehemaligen Genesis-Mitglied Phil Collins und dem US-amerikanischen Funk-, Soul- und R&B-Künstler Philip Bailey zusammengeschrieben und aufgenommen wurde. In den Charts schaffte es Easy Lover in Deutschland auf Platz 5, in den USA auf Platz 2 und im Vereinigten Königreich sogar auf Platz 1.

Wir sind immer noch bei Ausgabe 3 von Duette hier bei Radio Haspel. Als nächstes habe ich mal ein Duett aus dem Bereich Country Music ausgesucht, das mir selbst recht gut gefällt. Es ist Islands in the Stream von den beiden Country-Sängern Dolly Parton und Kenny Rogers. Die Veröffentlichung des von den Bee Gees geschriebenen Songs erfolgte im August 1983. Der Song gilt laut einer Umfrage als einer der besten Country-Duette. In den Charts ergaben sich unter anderem die Platzierungen 25 in Deutschland und Platz 1 in Österreich und den USA. Hören wir die gefühlvolle Ballade über Liebe, Zusammengehörigkeit und die Unzertrennlichkeit zweier Seelen. Dolly Parton und Kenny Rogers mit Islands in the Stream.

Bei meiner Auswahl der Duette darf auch deutschsprachiges und nachdenkliches nicht fehlen. Mit dem nachfolgenden Song habe ich ein Lied ausgesucht, das aus der Perspektive eines Kindes nach der Notwendigkeit von Kriegen fragt. Es ist der Song Wozu sind Kriege da, den Udo Lindenberg zusammen mit dem knapp 11-jährigen Pascal Krawetz im Oktober 1981 veröffentlichte. Wozu sind Kriege da schafft es bis auf Platz 18 in den deutschen Charts.

Mit Immortality von Celine Dion und den Bee Gees habe ich ein weiteres eher ruhiges Duett ausgesucht. Der am 5.6.1998 veröffentlichte Song erreichte in Deutschland und Österreich jeweils Platz 2 der Charts. Er ist eine Hommage an die ewige Liebe und das Verlangen, einen geliebten Menschen immer in seiner Nähe zu haben. Viel Spaß mit Celine Dion und den Bee Gees mit Immortality.

Jetzt wird es noch einmal etwas rockiger. Der US-amerikanische Rocksänger und Schauspieler Meat Loaf und die US-amerikanische Sängerin und Schauspielerin Cher nahmen 1981 zusammen das Duett Dead Ringer for Love auf. Der Song ist eine der bekanntesten und emotionalsten Balladen von Meat Loaf. Es folgt bei der dritten Ausgabe von Duette bei Radio Haspe Dead Ringer for Love von Meat Loaf und Cher.

Mit Elton John und Leanne Rimes machen wir mal einen Ausflug ins Musical-Genre. Genauer gesagt ins Musical Aida. Ausgesucht habe ich Written in the Stars. Der Titel wurde am 22.02.1999 veröffentlicht. Die Chartplatzierungen waren unter anderem in Deutschland Platz 79, in den USA Platz 29 und im Vereinigten Königreich Platz 10. In dem gefühlvollen Liebeslied wird die Geschichte von Aida und Radames erzählt. Elton John und Leanne Rimes mit Written in the Stars.

Am 7.6.1996 veröffentlichten der senegalesische Sänger Youssou N'Dour und die schwedische Hip-Hop-Künstlerin und Jazzsängerin Nene Cherry den Song 7 Seconds. Der Song handelt unter anderem von Themen wie Hoffnung, Einheit und Durchhaltevermögen angesichts von Widrigkeiten und Vorurteilen. N'Dour sagte einmal in einem Interview, hinter 7 Seconds stehe die Idee, wie sich ein Baby in den ersten 7 Sekunden seines Lebens fühlt. Diese Zeit sei für alle Menschen gleich. 7 Seconds war weltweit ein Hit und hat es in die Top 10 vieler Länder, darunter Deutschland, Österreich, Irland und Vereinigtes Königreich, geschafft. Hören wir Youssou N'Dour und Nene Cherry mit 7 Seconds.

Einen letzten Titel habe ich noch für die heutige Ausgabe von Duette ausgesucht. Es ist Stadt von Cassandra Steen und Adel Tawil. Stadt wurde am 29.09.2009 als Single veröffentlicht und erreichte Platz 2 der deutschen Charts. Stadt kann als eindrucksvoller Kommentar zur modernen Gesellschaft und ihren Herausforderungen gesehen werden. Ich danke herzlich fürs Zuhören und wünsche noch viel Spaß beim weiteren Hören des Programms von Radio Haspel. Bis bald, eure Elke.

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Friedenspanzer Volume 2 Make Love, Not War präsentiert auf Radio Haspe von eurem Prince of Darkness. Also holt den Kalender raus und notiert euch das Datum 18.07.2026 um 20 Uhr, wenn es wieder heißt

0: Soll ich jetzt den Knaller zünden?
1: Zünd den Knaller. Irre.
2: 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Am Mikrofon wie immer euer Prince of Darkness. Lilly. Tag auch und wieder ein herzliches Glück auf an meine Hörerschaft für stahlharte Musik hier exklusiv bei Radio Haspel, dem Sender für ausgefallenes, extravagantes, aber eben auch für ordentlich Prozente im Whiskyglas. Heute also die zweite Ausgabe meiner Sendung IG Schwermetall. Mit dabei unter anderem Weezer, Nightwish, Slayer und viele mehr. Am Mikrofon, wie immer, euer Prince of Darkness. Wir starten direkt rein mit einem sehr traurigen sowie epischen Kapitel der Musikgeschichte. 2009 verstarb der Drummer Jimmy Sullivan der Band Avenged Sevenfold. Jetzt aber zum legendären Teil der Geschichte. Für ihr 2010 erschienenes Album Nightmare saß niemand Geringeres hinter den Drums als das Vorbild Sullivans, Mike Portnoy, Drummer bei Dream Theater. Das Album ist ausschließlich dem verstorbenen Drummer gewidmet, da er selbst noch einige Drumparts zu dem Album beisteuern konnte.

Was passiert nochmal genau in einem Keller nach jeder Menge Ritalin und drei Tequila? Richtig, es entstehen so Songs wie Hashpipe oder Dope Nose. Gerüchten zufolge verkauften Weezer den Song Hashpipe Anfang 2000 an Ozzy Osbourne, der sein eigenes Ding daraus machen wollte, ihn schließlich dann aber doch nicht verwendete.

Am 24. Dezember 1945 wurde in Staffordshire, England, ein Kind geboren. Sie wickelten es in schwarzes Leder und legten es an die Bar. Drei weise Männer kamen zu ihm und brachten ihm Whisky, Marlboros und eine Bassgitarre. Sie nannten den Jungen Lemmy Kilmister und er wurde ein Gott. Hier mein Lieblingssong von Motörhead, Overkill.

Wie soll ich diese Band und den folgenden Titel nur ansagen? Irgendwie fällt mir da nichts ein. Vielleicht, dass die Musikrichtung einfach zum Bandnamen passt? Naja, ich mag es. Wer noch? Haare öffnen und abgehen. Suicide Silence mit Unanswered.

Das nächste Lied, geschrieben von Mina James Keenan, ist schwer zu beschreiben. Wie so oft bei Tool, hat auch dieses Lied mehrere Ebenen und Bedeutungen. Es ist einfach komplex. Grundlegend handelt er von der Drogenkultur in Amerika. Jeder macht es. Der Unterschied ist, dass Leute wie Maynard es zugeben, während Polizei und Regierungsbeamte es tun, dann alle anderen dafür beschuldigen und so tun, als ob sie es nicht täten. Daher der Songname The Pot, was auch als Marihuana verstanden werden kann.

Das Titellied Over the Hills and Far Away von der gleichnamigen EP ist eine Coverversion des Rock- und Blues-Gitarristen Gary Moore. Das dazugehörige Musikvideo, in dem erstmals die komplette Band zu sehen war, wurde auf der finnischen Festung Suominlinna vor dem Königstor und auf der Ostsee gedreht.

Kurz und knapp. Das nächste Stück ist eine Thrash-Metal-Arie, wie sie im Buche steht. Geschrieben von Jeff Hanneman und Kerry King. Ich denke, mehr brauche ich nicht dazu sagen.

0: Bitte was? Ihr wollt rhythmischen, schnellen Power Metal? Also nee, bitte komm, nee. Also.
1: Na gut, bitte, habt ihr den Salat.
2: Freedom Call aus Nürnberg schuf mit Union of the Strong eine unsterbliche Power Metal Hymne.

Das James Blast Orchester hat schon so manchen Song parodiert. Dass sie sich allerdings an Liebeslieder rantrauen, das hätte wohl nicht jeder gedacht. Dass dieser dann auch noch auf dem Index landet, schlägt dem Fass echt den Boden aus. Mittlerweile, wieder freigegeben, ist Gänseblümchen der wohl härteste Love-Song, den ich kenne. Dass die Band Sabaton aus Schweden sich ausschließlich mit Texten, die vom Krieg handeln, beschäftigen, dürfte wohl jedem klar sein. Aber wusstet ihr, dass das Debüt der Band Primo Victoria ein geniales Konzeptalbum darstellt? Hier ein Auszug daraus.

A Day to Remember, Downfall of Us All. Der Songtext handelt vom Druck beim Songwriting und dem Versuch, Menschen dadurch glücklich zu machen. Ich jedenfalls habe richtig Bock.

Sleep sind einer der einflussreichsten Stoner-Doom-Metal-Bands überhaupt. 1999 kauften sie sich dann endgültig mit Dope Smoker das Ticket in den Stoner-Himmel. Wir hören nun zum Ausklang meiner zweiten IG-Schwermetall-Sendung als letzten Song den knapp neunminütigen Part 2 Jerusalem. Wie immer verabschiede ich mich mit einer erhobenen Mano Cornuta hier auf Radio Haspe. Ich hoffe, wir hören uns bald wieder. Euer Prince of Darkness.

Hallöchen, ihr da draußen. Herzlich willkommen zur bereits siebten Solar Music-Ausgabe exklusiv bei Radio Haspel. 1978 brachte der Schlagersänger Benny Schnier die anfangs gespielte Coverversion von Plastic Bertrands Hit Ça plane pour moi heraus. Vom Text her, wie ich finde, ein witziger Anfang für diese Sendung. Weiter geht es mit der Elektronikband aus deutschen Landen, Kraftwerk. Auch recht passend für eine Radiosendung, ihr Titel Radioaktivität.

Madewale, gegründet 2012 in Schweden, machen Heavy Psychrock und bedienen sich damit zwangsläufig an musikalischen Einflüssen aus den 60er und 70er Jahren. Die vierköpfige, reine Frauenband beherrscht somit einen originellen psychedelischen Groove, der auch mal breitbeinigen Helikoptersrock oder dicke Stoner-Riffs streift. Oder klingt, als wenn Ace Frehley und Susie Sioux mit den Doors jammen würden, wie die japanische Zeitschrift Roppongi Rocks einmal treffend formulierte. Von ihrem 2018er Album Madness in Too Pure nun der Titel Gold Mind.

Rameses, eigentlich Barrington Frost, war ein englischer Musiker. Gemeinsam mit seiner Frau Dorothy, die den Künstlernamen Selkirk wählte, veröffentlichte er zwischen 1968 und 1975 mehrere Singles und die aufwendig produzierten Alben Space Hymns und Glass Top Coffin, die dem Psychedelic Rock zugeordnet werden. Er schied kurz nach Veröffentlichung des zweiten Albums durch Suizid aus dem Leben. Ihm zu Ehren vom Space Hymns Album, nein, nicht Live Child, sondern heute mal Hello Mr.

0: 1966 erschienen unter dem neuen Bandnamen Wishful Thinking die ersten drei Singles. Mit dem Lied Step by Step hatte die Gruppe einen Achtungserfolg in der Big L Fab 40 einer Hitparade beim Piratensender Wonderful Radio London. Von den Singles, die Wishful Thinking veröffentlichten, wurde nur Hiroshima erfolgreich. Dieses Lied über den Atombombenabwurf wurde 1971 als Single sowie auf dem gleichnamigen Album veröffentlicht. 1972 erschien es dann erneut, diesmal als B-Seite der Single Clear White Light. Doch erst nach Mitte der 70er Jahre entwickelte sich das Lied dann speziell in Deutschland zu einem beachtlichen Erfolg und erreichte 1978 Platz 8 der Charts. Insgesamt blieb es 44 Wochen in der Hitparade.
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Lee Clayton wurde 1942 in Alabama geboren und wuchs in Oak Ridge in Tennessee auf. Im Alter von 7 Jahren begann er Mundharmonika und Gitarre und mit 9 Jahren Pedal-Steel-Gitarre zu spielen. 1973 erschien sein erstes Album Lee Clayton, mit dem Clayton unzufrieden war. 1978 kam das Album Border Affair auf den Markt, das zwar bei der Kritik gut ankam, aber bei den Käufern floppte. 1979 erschien seine erfolgreichste LP Naked Child, deren bekanntestes Stück I Ride Alone in einem Stil vorgetragen wurde, der sehr an Bob Dylan erinnerte.

Argent waren eine britische Rockband, die 1969 von Rod Argent gegründet wurde, nachdem sich seine vorherige Band The Zombies aufgelöst hatte. Der Durchbruch für Argent kam 1972 mit dem dritten Album All Together Now. Die Singleauskopplung Hold Your Head Up schaffte es in den USA bis auf Platz 5 der Charts. God Gave Rock'n'Roll to You vom nächsten Album In Deep von 1973 war Anfang der 1990er ein Hit für Kiss.

Midnight Oil ist eine australische Rockband. Ihren internationalen Durchbruch feierte die 1976 gegründete Band mit ihrem 87er sechsten Album Diesel and Dust. 2002 löste sich die Gruppe auf, nach dem Ausstieg ihres Sängers Peter Garrett, der eine Karriere in der Politik anstrebte. 1986 erschien Diesel and Dust, das mit Abstand erfolgreichste Midnight Oil Album. Auf ihm enthalten war die auch heute noch bekannteste und erfolgreichste Single der Band, Bats Are Burning. Das Stück beschäftigte sich ebenso wie die ebenfalls sehr erfolgreiche Vorgängersingle The Dead Heart textlich mit dem Schicksal der Aborigines.

Brownsville Station ist eine US-amerikanische Rockband aus Michigan, die in den 70er Jahren populär wurde. Sie sind vor allem für die Top-10-Hitsingle Smoking in the Boys' Room von 1973 in Erinnerung geblieben. Der Song verkaufte sich über 2 Millionen Mal und wurde am 15. Januar 1974 mit einer goldenen Schallplatte ausgezeichnet.

Die Pudis waren eine 1969 gegründete DDR-Rockband. Sie waren eine der wenigen Bands, die Konzerte im westlichen Ausland geben durften. In der Dortmunder Westfalenhalle gab es von 1976 bis 1988 immer zu Ostern ein Festival der sozialistischen deutschen Arbeiterjugend. Neben Udo Lindenberg, Extra Breit, Nina Simone und Jimmy Cliff habe ich die Pudis dort zum ersten Mal live sehen dürfen. Ich erinnere mich vage, dass ich im Schlafsack im Schnee vor der Westfalenhalle übernachtet habe. Nach der Bekanntgabe ihrer Auflösung im Februar 2014 gab die Band Anfang 2016 in Berlin ihr letztes Konzert. Leider haben sie dort nicht mein Lieblingsstück von ihnen gespielt, Icarus.

In meinem Jugendzimmer hing ein riesiges Poster, das ich über 4 Monate aus einer Musikzeitschrift gesammelt hatte. Darauf zu sehen Mark Farner, Gitarrist und Sänger der US-amerikanischen Band Grand Funk Railroad. Der Anfang 69 eingeführte Bandname bezog sich auf eine Eisenbahnlinie Grand Trunk Railroad, die durch Brewers und Farners Heimatstadt Flint verlief. 3 Alben erschienen, Grand Funk, Closer to Home und das berühmte Live-Doppelalbum. Grand Funk erreichte die Spitze der US-Albumcharts und wurde ein Jahr nach der Gründung 1969 erstmals mit Gold ausgezeichnet. Grand Funk Railroad haben in ihrer musikalischen Laufbahn mehr als 20 Millionen Alben verkauft. Der letzte Titel auf ihrem Album Grand Funk ist Inside Looking Out.

John Lee Hooker war ein einflussreicher US-amerikanischer Bluessänger, Songwriter und Gitarrist. Hooker gilt als Vertreter des Delta Blues, den er meist mit elektrischer Gitarre in seinem unverwechselbaren Stil vortrug. John Lee Hooker arbeitete auf zahlreichen seiner eigenen Platten mit verschiedenen Musikern zusammen, so auch 1989 auf seinem Album The Healer, auf dem er mit Carlos Santana und seiner Band den wunderbaren Titelsong veröffentlichte.

Vor einiger Zeit saß ich in der Kneipe Nord in Essen, wo der gleich folgende Song lief. Es geschah etwas, an das ich mich heute noch gut erinnere. Alle anwesenden Personen, egal ob Personal oder Gäste, sangen den Song mit und waren sehr textsicher. Ich wurde belehrt, dass es sich um eine Art Hymne der heutigen Jugend handle. Und da wir ja bei Radio Haspe nicht nur Musik für alte Säcke spielen wollen, werdet ihr diesen Titel gleich hören. Tenacious D ist ein komödiantisches Rockduo, bestehend aus Kyle Gass und Jack Black. Beide sind sowohl Musiker als auch Schauspieler. Auf dem Debütalbum Tenacious D waren Dave Grohl von den Foo Fighters und Josh Homme unter anderem bei Kyle's beteiligt. Tenacious D mit Tribute.

Dreamboat Annie ist das Debütalbum der US-amerikanischen Rockband Heart. Davon landete der Song Magic Man auf Platz 9 in den USA. War damals nicht jeder von uns in eine der beiden Schwestern Ann und Nancy Wilson verliebt?

Falsch! Es ist nicht Jim Morrison mit den Doors, wie so mancher gedacht hat. Es ist der am 2. September 1969 geborene Cliff Morrison. Cliff behauptet, dass Jim Morrison sein biologischer Vater ist, was jedoch nicht in Form von DNA-Untersuchungen bewiesen wurde. Kommen wir nun zu was ganz anderem. 1973 wurden 5 Musiker engagiert, um als Fleetwood Mac durch die USA zu touren. Die ursprünglichen Bandmitglieder hatten die Band bereits verlassen, waren zerstritten oder hatten mit Drogenproblemen zu kämpfen und standen deshalb nicht zur Verfügung. Es waren aber bereits Konzerttermine angesetzt. Angeblich war auch Schlagzeuger Mick Fleetwood an dieser Vereinbarung beteiligt und sollte während der Tour dazustoßen. Er schien jedoch nicht zu den Konzerten und so war der Skandal um die falschen Fleetwood Mac perfekt. Zurück in England gründeten Kirby und Gentry die Band Stretch und veröffentlichten 1975 die Debütsingle Why Did You Do It, die sich direkt auf Mick Fleetwood und die damaligen Ereignisse bezieht. Man landete damit einen Funk-Rock-Dancefloor-Hit, der auch bei der Fernsehserie Wilsberg als Titelmelodie verwendet wird.

Im Januar 1969 erschien mit I Don't Want a Lover die erste Single der britischen Band Texas, die Platz 8 der britischen Charts erreichte.

Fisher Z ist eine britische Rockgruppe um den Sänger, Gitarristen und Dichter John Watts. Sie zählen zu den lebenden Legenden des New Wave und sorgten Ende der 70er Jahre mit Songs wie The Worker, So Long und Room Service für Aufsehen. 2018 habe ich sie mit meinem Sohn beim Parkfest in Waltrop noch einmal live erleben dürfen. Tolles Konzert.

right. Yellow ist ein Schweizer Musikduo, bestehend aus Dieter Meier und Boris Blank. Das Wort Yellow ist ein Wortspiel von Dieter Meier und steht für A Yelled Hello, so viel wie ein gebrülltes Hallo. Lost Again ist ein Song, der 1983 von Stiff Records als vierte Single aus ihrem dritten Album You Gotta Say Yes to Another Excess veröffentlicht wurde.

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Ein Tag, ein Licht, ein Gegenlicht. Ein Blickkontakt, ein wieder nicht. So beginnt der Song Bakalim der Band Orange aus dem Allgäu. Es ist diese weltweit einmalige Fusion von Groove und Magie, die jeden Auftritt dieser Band zu einem Ritual macht. Mit teilweise archaischen Instrumenten auf der einen und moderner Elektronik an den Decks verbinden sie im gleichen Moment das Ursprüngliche mit der Ekstase und überschreiten mit ihrem Publikum das Normale. Also hoch von der Couch und tanzen!

Eine Firma für Motorradzubehör aus Düsseldorf veranstaltete am 15.09.2007 auf ihrem Firmengelände ein Open-Air-Konzert mit Gary Moore and the Great Crusades aus Chicago. Dazwischen betraten 10 Finnen mit komischen Schuhen und Frisuren und 2 äußerst attraktiven Finninnen die Bühne. Mit den Leningrad Cowboys verhält es sich so. Entweder man liebt sie oder man hasst sie. Die Band war eine Erfindung des finnischen Filmregisseurs Aki Kaurismäki. Ihr gemeinsamer Film Leningrad Cowboys Go America entwickelte sich zum Kultfilm. Vom Album We Come From Brooklyn von 1992 der Lee Hazelwood-Klassiker Those Were the Days.

Das war Peter Tosch mit Legalize It. Ein kleiner Hinweis auf eine Sendung, die wir am 1. April, kein April-Scherz, senden werden, aus Anlass zur Legalisierung von Cannabis in der Bundesrepublik Deutschland. Alle Titel der über dreistündigen Sendung befassen sich mit dem Thema Cannabis. Kaum zu glauben aber war, 2 Stunden Sendezeit sind schon wieder vorbei. Danke fürs Zuhören und bis zum nächsten Mal bei Soli Music 8 am 5. April 2024. Zum Schluss möchte ich für euch einen Titel spielen, den ich zu meiner DJ-Zeit im Rockpalast in Bochum als vorletztes Stück vor dem Rausschmeißer von Aphrodite Child It's 5 O'Clock gespielt habe. Oft bin ich auf die Tanzfläche gegangen, um zu diesem Song abzuhotten. Passend zum Ende dieser Sendung von 10 Years After vom legendären Live-Album der Titel I'm Going Home.

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1: Schön, dass ihr wieder eingeschaltet habt. Ich bin Elke und wir starten jetzt eine neue Ausgabe unserer Reihe Words. Das Konzept ist einfach. In jeder Sendung steht ein einziges Wort im Fokus, das in jedem Songtitel vorkommen muss. Heute wird es wild, denn unser Wort der Stunde lautet Wolf. Ob auf Deutsch als Wölfe oder international als Wolves. Ich habe eine Playlist zusammengestellt, die Zähne zeigt. Von Rockklassikern über Heavy Metal bis zu modernem Pop streifen wir heute durch das musikalische Revier. Also spitzt die Ohren und dreht die Lautstärke hoch. Das Rudel ist los. Willkommen bei Words Wolf hier bei Radio Haspe. Wir stürzen uns kopfüber in die Neonlichter der 80er Jahre zu einem Song, der das Lebensgefühl einer ganzen Generation prägte. Inspiriert vom Rhythmus der Großstadt und der Spannung einer Verfolgung im Dschungel, schufen Duran Duran mit Hungry Like the Wolf hier einen Sound, der zwischen New Wave und Disco oszilliert. Der unverkennbare Basslauf von John Taylor und das ikonische Lachen am Anfang simulieren das Herzklopfen eines Jägers auf der Pirsch. Es geht um Besessenheit und das animalische Prickeln auf der Haut. Elke präsentiert euch diesen Meilenstein bei Words Wolf auf Radio Haspe, die ultimative Hymne für alle, die heute Nacht noch etwas vorhaben.

Wenn Ritchie Blackmore seine Stratocaster anwirft, entstehen Welten aus Licht und Schatten. In Wolf to the Moon vom 1995er Album Stranger in Us All führt er uns direkt unter den fahlen Schein des Vollmonds, wo die Grenzen zwischen Mensch und Natur verschwimmen. Die kraftvolle Stimme von Dougie White verleiht der Geschichte über Sehnsucht und Freiheit eine fast schon greifbare Tiefe. Bei Words Wolf ist dies der Song für alle einsamen Wanderer, die ihren Weg im Mondlicht suchen. Eine perfekte Symbiose aus Hardrock Power und mystischer Melancholie, die Freiheit in jeder Note atmet.

Wir bleiben beim Hardrock der alten Schule und lassen die Hammond-Orgel heulen. Uriah Heep entführen uns mit Night of the Wolf in eine Welt, in der die Nacht noch dem Raubtier gehört und das Ungewisse im Schatten lauert. Mit packenden Melodien und einer dramatischen Inszenierung ist dieser Titel ein absolutes Highlight in unserem Wolf-Special auf Radio Haspe. Es ist ein Song voller epischer Breite, der zeigt, wie zeitlos das Thema Wolf in der Rockmusik ist. Taucht mit Elke ein in die Dunkelheit. Das Rudel wartet bereits.

Ronnie James Dio, die unvergessene Stimme des Heavy Metal, brachte uns 1990 dieses tonnenschwere Epos Lock Up the Wolves. Es ist eine Warnung an alle, die versuchen, die wilde Natur oder die inneren Dämonen einzusperren. Man kann die Wölfe zwar wegsperren, aber ihr Heulen wird man niemals zum Schweigen bringen. Dios Gesang schwebt über den massiven, bluesigen Riffs wie ein einsamer Wolf über einer Schlucht. Bei Words Wolf brechen wir jetzt die Ketten der Gefangenschaft und entfesseln die Energie, die in uns schlummert.

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1: Shapeshift. Mit diesem Wort beginnt eine der intensivsten Reisen in die Tierwelt, die der Metal je gesehen hat. James Hetfield nutzt auf dem legendären Black Album das Bild des Werwolfs für die Rückkehr zur ehrlichen Urnatur des Menschen. Die schweren, stampfenden Riffs simulieren den Gang eines Raubtiers durch das Unterholz, während der Text von Of Wolf and Man die Schärfung der Sinne im Einklang mit dem Wald beschreibt. Elke bringt euch diese geballte Energie auf Radio Haspe. Ein Plädoyer für die Freiheit und die unzertrennliche Loyalität innerhalb des Rudels.

0: Dave Mustaine liefert uns eine präzise technische Antwort auf den Wolfsmythos. She-Wolf handelt von einer gefährlichen Verführung und der Macht der weiblichen Instinkte, verpackt in messerscharfe Gitarrenduelle, die wie ein Kampf zweier Rivalen im Unterholz wirken. Dieser Speed-Metal-Klassiker zeigt die rasanten und gefährlichen Seiten der Nacht. Vorsicht bissig! Megadeth huldigen der Wölfin mit einem Song, der durch Mark und Bein geht und auf Radio Haspe keinem Metalhead fehlen darf.
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Jetzt wird es bei Words Wolf sakral und gewaltig. Powerwolf haben in Son of a Wolf den Wolf zu ihrer Religion erhoben und Attila Dorn nutzt seine opernhafte Stimme, um uns die dunkle Legende ihrer Vorfahren zu erzählen. Mit bombastischen Chören und orchestraler Wucht feiern sie Stolz, Herkunft und die unzerbrechliche Gemeinschaft des Rudels. Auf Radio Haspel lassen wir die Wolfsmesse beginnen. Ein Song, der zum Mitgrüllen und Faustrecken einlädt.

Symphonischer Metal in Perfektion erwartet uns jetzt aus Finnland. Nightwish erzählen in Seven Days to the Wolves vom heraufziehenden Schicksal in Gestalt eines Wolfes. Inszeniert als episches Duett zwischen Annette Olsen und Marco Hitala. Die Wucht der Instrumente und die nordische Melancholie erzeugen eine Spannung, die man fast greifen kann. Ein cineastischer Countdown zur Wildnis, den Elke für euch aus den Archiven geholt hat. 7 Tage Zeit, wir haben allerdings nur 4 Minuten für dieses Meisterwerk.

Wir reisen weiter in den hohen Norden zu eisigen Winden und heulenden Rudeln. Dragony liefern uns mit Wolves of the North den Soundtrack für Schlachten im Eis und den Zusammenhalt nordischer Krieger. Dieser melodische Power Metal fängt die raue Natur perfekt ein und beweist, dass man sich gegen jede Kälte stemmen kann, solange man als Wolves of the North siegreich hervorgeht. Ein heldenhafter Track für alle Krieger hier bei Words Wolf.

Niemand klang so sehr nach rauem Asphalt wie Lemmy Kilmister. In The Year of the Wolf ist ein dreckiger Rock'n'Roll-Bastard ohne Schnickschnack und Kompromisse. Wenn der Bass grollt wie ein knurrender Wolf, geht das direkt in die Magengrube. Elke präsentiert euch hier bei Radio Haspe die absolute Unbeugsamkeit einer Band, die den Wolf im Herzen trug. Laut, schnell und ehrlich, so wie Rockmusik sein muss.

Punkrock war schon immer die Stimme des Widerstands und Rise Against nutzen in Wolves das Rudel als Metapher für kollektive Stärke gegen Ungerechtigkeit. We are the Wolves at the Gate, diese Zeile ist ein Versprechen, Mauern einzureißen und für das Richtige einzustehen. Ein hochenergetischer Weckruf bei Words Wolf, der uns daran erinnert, dass wir gemeinsam unbesiegbar sind. Solidarität kann verdammt laut klingen hier in der Sendung Words Wolf.

Bono blickt in diesem emotionalen Song zurück auf die harten Straßen Dublins und eine Jugend, die durch Feuer und Eisen geformt wurde. Raised by Wolves thematisiert traumatische Erlebnisse und die Widerstandskraft, die man entwickeln muss, um zu überleben. U2 nutzen das Wolf-Motiv hier als starkes Statement gegen Gewalt und für die Härte des Lebens. Es ist ein atmosphärischer Rocksong mit Tiefgang, den Elke euch jetzt vorstellt.

Eddie Vedder und Pearl Jam entführen uns mit Super Blood Wolf Moon und ein seltenes astronomisches Ereignis. Grunge-Legenden treffen auf modernen Rock in einem wilden Ritt durch die Gezeiten des Lebens. Der Song leuchtet so hell wie der Vollmond selbst und feiert die mystische Energie, die uns in besonderen Momenten verbindet. Bei Words Wolf lassen wir uns von diesem Rhythmus aus Seattle mitreißen. Nur hier bei Radio Haspe.

Progressivrock für echte Genießer und Entdecker. Arena erzählen eine komplexe Geschichte voller Wendungen, die sich Zeit nimmt, ihre dichte Atmosphäre zu entfalten. Zhivago Wolf ist ein cineastisches Abenteuer für Kopf und Herz, das beweist, dass der Wolf auch in anspruchsvollen musikalischen Welten ein faszinierendes Thema bleibt. Ein echtes Hörerlebnis für die Sinne. Präsentiert von Elke bei Words Wolf.

Weg mit dem Banjo, her mit den peitschenden E-Gitarren. Mumford & Sons zeigen hier in The Wolf ihre ungezähmte Seite und besingen das Entfesseln innerer Kräfte. Es ist ein moderner Rockklassiker über den Moment, in dem die Masken fallen und das wahre Gesicht zum Vorschein kommt. Elke hat diesen Track für alle ausgesucht, die den Drang nach Freiheit spüren. Lass den Wolf raus hier auf Radio Haspe.

Elfenhafte Klänge aus Norwegen nehmen uns mit in den tiefen Wald. Aurora lässt uns mit Running with the Wolves die Welt durch die Augen eines wilden Tieres sehen. Ein Song über die Befreiung von menschlichen Sorgen und die tiefe Verbundenheit mit der Wildnis. Ihre kristallklare Stimme erzeugt eine magische Atmosphäre, die perfekt in unsere Sendung passt. Spürt den weichen Waldboden unter den Pfoten bei Words Wolf.

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1: Es ist Zeit für den Vollmondtanz. Mit She-Wolf feiert Shakira die animalische Seite der Weiblichkeit mit einem unwiderstehlichen Beat und ihrem legendären Heuler zu Beginn. Sie zeigt uns bei Words Wolf, dass der Wolf auch im Club zu Hause sein kann und die Hüften zum Schwingen bringt. Ein Ausflug in den Elektropop, der die Nacht zum Tag macht. Elke sagt, schieb die Möbel beiseite, die Loba ist los auf Radio Haspel.

Ein Klassiker der 80er Jahre von den norwegischen Synthie-Pop-Legenden. Aha warnen uns mit Cry Wolf und Morten Harkets unverkennbarer Stimme davor, Fehlalarm zu schlagen. Schreie niemals Wolf, wenn keiner da ist. Der Song fängt die kühle Atmosphäre des Nordens perfekt ein und bleibt ein Ohrwurm, der niemals alt wird. Eine Reise zurück in die Zeit der großen Melodien, hier bei Words Wolf.

Moderner Pop trifft auf die tiefe Sehnsucht einer Reise durch die Nacht. Selena Gomez in Wolves beschreibt den Weg, den man bereit ist zu gehen, um jemanden zu finden, voller Ausdauer und Emotionen. Die Beats von Marshmello geben Wolves dabei einen ganz neuen elektronischen Herzschlag. Elke präsentiert euch diesen Welthit über die Pfade, die wir im Dunkeln zurücklegen, jetzt nur auf Radio Haspe.

Loyalität, Disziplin und der Schutz der Familie stehen bei Kontra K an oberster Stelle. Er bringt die Mentalität des Rudels in den modernen Deutschrap und vergleicht in Wölfe das Leben mit dem Überlebenskampf im Wald. Erfolg ist kein Glück, sondern das Ergebnis von Zusammenhalt und Schweiß. Ein starkes Statement für alle Kämpfernaturen da draußen. Präsentiert in Words Wolf hier bei Radio Haspe.

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Der Hunger so groß, immer auf der Jagd. Die Augen trüb, doch die Zähne noch scharf. Der Raum zu eng zum Atmen.

Musik hat die Kraft, dorthin zu schauen, wo es weh tut. Die Toten Hosen nutzen das Märchenmotiv Böser Wolf, um über den Missbrauch und die Angst hinter bürgerlichen Fassaden zu sprechen. Campino verzichtet auf Punk-Attitüde und wählt eine bedrückende Intensität, die zum Nachdenken anregt. Ein wichtiger Song gegen das Schweigen und für mehr Zivilcourage, den wir hier bei Words Wolf bewusst würdigen.

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1: Die Queen of Metal gibt sich die Ehre. Doro Pesch liefert uns mit Cry Wolf eine leidenschaftliche Hymne auf das heilige Tier der Heavy-Metal-Kultur. Powerfrau trifft auf Powertier in einer Kombination aus Headbanging und Herzblut, die seit Jahrzehnten besteht. Elke präsentiert euch diese lebende Legende mit geballter Frauenpower. Ein absolutes Muss für jedes Rudel.

Eine Legende der deutschen Rockmusik blickt mit seinem Song Wölfe auf die Natur der Wölfe als Symbol für Freiheit und Unberührtheit. Peter Maffay versteht es wie kaum ein anderer, Geschichten mit seiner markanten Geschichte zu erzählen, die tief unter die Haut gehen. Ein gefühlvoller und dennoch kraftvoller Beitrag zur deutschen Rockgeschichte, den wir heute in Words Wolf bei Radio Haspel gemeinsam genießen.

Wenn Sias gewaltige Stimme auf David Guettas treibende Beats trifft, entsteht pure Magie. She-Wolf ist ein moderner Dance-Hit über das Zerbrechen und das Wiederauferstehen. Eine Wölfin, die in Stücke fällt, aber niemals aufgibt. Ein kraftvolles Energiepaket für die Tanzflächen dieser Welt, das zeigt, dass der Wolf auch in der modernen Popkultur unbesiegbar bleibt. Viel Spaß mit diesem Welthit hier bei Radio Haspel.

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2: Hallo und herzlich willkommen zur zweiten Ausgabe von Ab in die 90er mit Elke. Heute möchte ich euch mit einer kleinen Auswahl von Songs zeigen, was das Jahr 1990 musikalisch zu bieten hatte. Ausgesucht habe ich Songs, die entweder 1990 veröffentlicht wurden oder in 1990 in den Charts zu finden waren. Beginnen möchte ich mit einem Lied, das ursprünglich von Prince geschrieben und 1985 auf seinem Album The Family veröffentlicht wurde. Es ist der Song Nothing Compares to You. Dieser Song fängt erst mit der von der irischen Sängerin Sinead O'Connor am 8.1.1990 veröffentlichten Version Beachtung. Mit ihr wurde Nothing Compares to You ein Erfolg und brachte ihr den internationalen Durchbruch. Der sehr erfolgreiche Song belegt in den deutschen Charts für insgesamt 11 Wochen Platz 1. Der Song gilt inzwischen als eine der bekanntesten und emotionalsten Balladen des 20. Jahrhunderts. Hören wir den zeitlosen Klassiker, der die Kraft Musik und die Intensität menschlicher Emotionen zeigt. Hier kommt Sinead O'Connor mit Nothing Compares to You.

0: Als nächstes habe ich den am 5.2.1990 veröffentlichten Song Enjoy the Silence der britischen Synthpop-Band Depeche Mode ausgesucht. Enjoy the Silence verschmelzt die Grenze zwischen elektronischer Musik und Popmusik und gilt als einer der größten Erfolge von Depeche Mode. Der Text spricht viele Menschen an und lädt zum Nachdenken ein. Der Song war in den deutschen Charts insgesamt 31 Wochen vertreten und schaffte es für 3 Wochen bis auf Platz 2. Genießen wir Depeche Mode mit Enjoy the Silence.
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2: Ohrwurm gefällig? Okay, gib uns 3 Sekunden.

Die US-amerikanische Sängerin Madonna setzte mit ihrem am 20.03.1990 auf dem Album I'm Breathless veröffentlichten Song Vogue ein Zeichen für Inklusion. Der Song bezieht sich auf den gleichnamigen Tanzstil, der in der schwulen Gemeinde in der Harlem Ballroom-Szene populär war. Sie gab der Szene eine breite Plattform und trug dazu bei, sie einem größeren Publikum bekannt zu machen. Durch die eingängige Melodie und die kraftvollen Texte ist Madonnas Vogue zum bis heute beliebten Klassiker geworden. In Deutschland schaffte es der Song in 23 Wochen Chartaufenthalt für eine Woche bis auf Platz 4. Es folgt in der zweiten Ausgabe von Ab in die 90er hier bei Radio Haspel Madonna mit Vogue. 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

brach die Nächte auf. 1990 fand man den Song insgesamt 21 Wochen in den deutschen Charts. Eine Woche davon sogar mit einer Höchstplatzierung von 2. Liebe Hörerinnen und Hörer, Adamski featuring Seal mit Killer.

0: Blaze of Glory wurde am 21.07.1990 von Jon Bon Jovi auf dem gleichnamigen Album Blaze of Glory veröffentlicht und gehört auch zum Soundtrack zum Westernfilm Blaze of Glory – Flammender Ruhm. Es ist eine kraftvolle Ballade, die eine Geschichte von Ehre, Verlust und dem Kampf um Gerechtigkeit erzählt. Für den Song Blaze of Glory erhielt Jon Bon Jovi übrigens einen Golden Globe Award und wurde für einen Oscar nominiert. In den deutschen Charts schaffte es der Song in 19 Wochen allerdings nur auf eine Höchstplatzierung von 16. Jon Bon Jovi mit Blaze of Glory.
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Wir sind immer noch in der zweiten Ausgabe von Ab in die 90er mit Elke und hören ausgewählte Musik aus dem Jahr 1990. Auch die australische Band AC/DC hat einen Beitrag zum Jahr 1990 geleistet. Sie veröffentlichten am 10.09.1990 den energiegeladenen Hardrock-Song Thunderstruck, der zu einem der beliebtesten und bekanntesten Songs der Band wurde. Der Song wurde in verschiedenen Filmen, unter anderem in Deadpool 2 und The Fall Guy gespielt. Er erreichte aber in den deutschen Charts nur eine Höchstplatzierung von 21. Und nun einer meiner Lieblingssongs, Thunderstruck von AC/DC.

Am 28.10.1990 wurde Sadness Part 1 von Enigma veröffentlicht und wurde schnell zu einem weltweiten Phänomen. Hinter Enigma steckte der deutsch-rumänische Produzent und Komponist Michael Cretu. Er revolutionierte mit Sadness Part 1 die Musiklandschaft und prägte einen neuen Sound. Er vereinte dabei Elemente aus elektronischer Musik, Worldmusik und Klassik. Der Song bildet eine faszinierende Klangcollage unter anderem aus gregorianischen Gesängen, orientalischer Musik und elektronischen Beats. Die Songtexte sind in verschiedenen Sprachen verfasst, unter anderem in Französisch und Latein und tragen zu einer geheimnisvollen Atmosphäre bei. Die auf Französisch geflüsterten Sätze und das Stöhnen stammen übrigens von der Sängerin Sandra, damals Ehefrau von Cretu. Sadness Part 1 von Enigma war ein großer Erfolg und verweilte für insgesamt 10 Wochen auf Platz 1 in den deutschen Charts.

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1: Nach einem Ausflug in das Genre New Age machen wir einen Sprung zum Hip-Hop. Der US-amerikanische Rapper Vanilla Ice, mit bürgerlichem Namen Robert Van Winkle, veröffentlichte am 2.7.1990 den kontrovers diskutierten Song Ice Ice Baby. Kontrovers deswegen, weil der Song ein Sample des Queen-Songs Under Pressure enthielt und man Vanilla Ice des Plagiats beschuldigte. Trotzdem trug Ice Ice Baby aber wesentlich dazu bei, Hip-Hop bekannt werden zu lassen. Mit dem sehr eingängigen Refrain und dem energiegeladenen Beat wurde der Song zu einem ebenfalls weltweiten Phänomen. Mit Ice Ice Baby hielt sich Vanilla Ice insgesamt 24 Wochen in den deutschen Charts auf. Dabei war der Song 5 Wochen auf Platz 2 höchst platziert. Ich präsentiere Vanilla Ice mit Ice Ice Baby.

Jetzt kommen wir zu einem Klassiker, der die Tanzflächen der 90er Jahre eroberte und bis heute noch nicht seine Anziehungskraft verloren hat. Zu hören ist er in etlichen Filmen, in vielen Serien und in der Check24-Werbung. Es ist der am 18.11.1990 von CNC Music Factory featuring Freedom Williams veröffentlichte Song Gonna Make You Sweat, Everybody Dance Now. CNC Music Factory holten sich den Rapper Freedom Williams und die Sängerin Martha Wash für ihren großen Hit als Unterstützung. Gonna Make You Sweat, Everybody Dance Now eroberte die Tanzflächen weltweit im Sturm und fand sich 1991 in den deutschen Charts für 5 Wochen auf Platz 1 wieder. Viel Spaß mit dem Song!

Mit einem letzten Song möchte ich die zweite Ausgabe von Ab in die 90er, das Jahr 1990, hier auf Radio Haspe beenden. Es ist der Song All Together Now der britischen Band The Farm, der am 26.11.1990 veröffentlicht wurde und als Hymne der Einheit und des Friedens gesehen werden kann. Die Band wurde zu dem Song durch die bewegende Geschichte des Weihnachtsfriedens inspiriert. Beim sogenannten Weihnachtsfrieden im Jahr 1914 legten britische und deutsche Soldaten ihre Waffen nieder und feierten im Niemandsland zusammen Weihnachten. All Together Now ist also ein Song mit einer starken Botschaft und erinnert uns daran, dass Menschlichkeit und Zusammenhalt stärker sind als jede Grenze und jeder Konflikt. In den deutschen Charts erreichte der Song 1991 für 2 Wochen Platz 5. Mit All Together Now von The Farm verabschiede ich mich und wünsche euch viel Spaß beim Hören des weiteren Programms. Bis bald, eure Elke. 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
1: Da bin ich mal wieder mit Long Songs und zwar der Ausgabe Nummer 9. Erst einmal herzliches Willkommen bei Radio Haspe und Long Songs Nummer 9. Wir beginnen mit Genesis und dem Song 11th Earl of Mar.

Ein Klassiker des britischen Progressive Rocks, die Band Ruinations. Wunderbare Gesang, tolle Instrumente, ich würde sagen, top Musik. Und ihr Song Ashes Are Burning ist bis heute ein Klassiker des Progressive Rocks, hier bei Radio Haspe in der Longsong Nummer 9.

aus deutschen Landen frisch auf den Tisch. Das Musikprojekt Aliena von einer fantastischen Musikerin, die freundlicherweise auch schon mal zu hören war, bei uns bei Dreifeldig als Ansagerin. Hier habe ich ausgesucht von der Band oder von dem Bandprojekt The Raven. Eine wunderbare Nummer, wirklich allerfeinster Progressivrock hier aus Deutschland.

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1: Wichtig ist, dass man Versprechen hält, und das ist auch in meinem Fall so. Ich habe euch gesagt, es gibt die Fortsetzung der Geschichte vom Bluebird und dem kleinen blinden Jungen. Gemeint ist natürlich die Band Nektar und Remember the Future Part 2. Remember the Future Part 2 Nektar hier bei den Long Songs Nummer 9. Freut euch auf diese fantastische Musik.

Ein Song aus der Feder von Ian Anderson. Gemeint ist natürlich auch die Band The Death Rattle. Sehr nachdenklich, ein sehr trauriger Text, aber man kann ihn trotzdem genießen. Ich finde, er ist wirklich wunderbar. Wounded, out and treacherous. Es geht um nichts anderes als das Sterben. Aber macht euch keine Sorgen, wir machen hier weiter und freut euch mit uns auf die weiteren Teile und Songs in Long Songs 9 Radio Haspel mit eurem Yoshi.

Urahi, Pabin 95, Sea of Light veröffentlicht. Der Titel stammt aus der Zeile des Songs Love in Silence. Und Love in Silence wird jetzt präsentiert hier auf Radio Haspel. Lasst euch einfach zu einem schönen Traum verführen. Urahi mit Love in Silence.

aus der Abteilung Krautrock, wie gesagt, mittlerweile ein Markenzeichen für anspruchsvolle, tolle Musik und vielfältige Musik. Hier nun noch einmal Satin Whale, jetzt habe ich letztens in der Orden Blue. Hier spielen sie nun Remember. Satin Whale mit Remember.

Vom Album Drama kommen nun die Yes mit dem Song Into the Land. Hört euch bei dem Gesang genauestens an. Wer es nicht weiß, es ist nicht John Anderson, der hier singt, sondern Trevor Horn. Das einzige Album von Yes ohne John Anderson. Oft umstritten, aber ich finde, da sind richtig gute Songs drauf. Einfach mal genießen, hier bei Long Songs 9. Euer Yoshi.

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1: von dem Album Breakfast in America, Supertramp mit einem Song, der deutlich macht, wie Hodgson und Davies zusammengespielt haben. Manchmal etwas konträr, aber daraus kommen fantastische, spannungsvolle Lieder raus. Hier Supertramp mit Child of Vision auf den Longsongs Nummer 9. Euer Yoshi.

Deep Purple 1971, die LP Fireball und der Song Fools. Gute 8 Minuten Deep Purple vom Allerfeinsten. Mit einer Einlage-Gitarrenanlage von Richie Blackmore, die wirklich klasse ist.

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1: Und noch einmal sind wir in Deutschland gelandet, und zwar bei der Band Novalis. Nachdem ihr erstes Album in englischer Sprache aufgenommen worden ist, tendierten sie dazu, dann deutsche Texte zu etablieren. Hier der Song »Wer Schmetterlinge lachen hört«, Novalis hier auf Radio Haspel in der Sendung »Long Songs«, Ausgabe Nummer 9.

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1: Hallo zusammen und herzlich willkommen bei Elkes bunte Musikwelt 23 hier bei Radio Haspe mit Elke am Mikrofon. Musik hat die wunderbare Fähigkeit, uns zu verbinden und Geschichten zu erzählen. Und genau das werden wir heute tun. Ich habe wieder einige persönliche Lieblingsstücke mitgebracht, die alle eine besondere Stimmung transportieren, sei es Aufbruchstimmung, Melancholie oder pure Lebensfreude. Lasst uns gemeinsam dem Alltag entfliehen und uns von den Melodien treiben lassen. Fury in the Slaughterhouse und Pink, zwei Acts, die für ihren starken Charakter und ihre eingängige Musik stehen. Zuerst tauchen wir ein in die Welt von Fury in the Slaughterhouse mit Don't Give Up, einem Lied, das mit seinen dynamischen Gitarren und dem treibenden Rhythmus eine positive Energie verbreitet. Und danach zeigen wir euch, wie kraftvoll und frei Popmusik sein kann. Pink mit So What, ein Lied, das für seine Ehrlichkeit und seinen rebellischen Geist steht und mit einem unwiderstehlichen Beat daherkommt. Es ist einfach unmöglich, dabei still zu sitzen.

Jetzt erwartet uns hier in Elkes bunte Musikwelt 23 eine interessante Kombination aus Melancholie und epischer Kraft. Zuerst Wolfsheim mit Wundervoll, einem ihrer berühmtesten Lieder, das mit seinem atmosphärischen Synthie-Pop für Gänsehautmomente sorgt. Die tiefgründige und ruhige Melodie, gepaart mit dem einzigartigen Gesang von Peter Heppner, schafft eine ganz besondere Stimmung, die die Schönheit der Traurigkeit einfängt. Danach wechseln wir das Genre komplett, bleiben aber bei den großen Emotionen. Nightwish mit Eva, einer wunderschönen und zugleich kraftvollen Ballade der finnischen Symphonic Metal Band. Das Lied besticht durch die Kombination aus dem zarten Gesang, den opulenten orchestralen Arrangements und den kräftigen Gitarren.

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Weiter geht's in Elkes bunte Musikwelt 23 mit The Cars und ihrem Superhit You Might Think. Dieser Song hat einen so schrägen, aber gleichzeitig genialen Sound, dass er mich immer wieder begeistert. Und im Anschluss haben wir etwas ganz anderes, aber nicht weniger Schönes. Paul Youngs Come Back and Stay. Dieser Song ist eine perfekte Mischung aus Pop und Soul und zeigt die unglaubliche stimmliche Bandbreite von Paul Young.

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Wow, das war ein bisschen sanfter. Und nun wird's wieder richtig rockig bei Radio Haspe. Wir hören jetzt Ozzy Osbourne mit seinem zeitlosen Klassiker Goodbye to Romance. Es ist ein wunderschönes und nachdenkliches Stück aus seiner Solokarriere. Und wer, wenn nicht die einzigartige Band Rainbow, passt direkt danach? Wir spielen Man on the Silver Mountain für euch. Der Song ist ein absoluter Meilenstein des Hard Rock, der mit seiner mystischen Atmosphäre und den kraftvollen Soli begeistert. Das ist Rockmusik, wie ich sie liebe, hier bei Elkes Munte Musik Welt 23.

In Elkes bunte Musikwelt 23 gibt es auch Platz für die musikalischen Geschichtenerzähler. Zuerst Arena mit The Equation, einem Song, der uns in eine dramatische Geschichte entführt, die durch die Musik perfekt untermalt wird. Die Band hat einen unverwechselbaren modernen Sound, der sich von den 70er-Jahre-Pionieren abhebt. Und dann Genesis mit Calling All Stations, ein beeindruckendes Stück, das die Ära nach Phil Collins einläutete und beweist, dass die Band auch ohne ihn großartig war. Ein Must-Have für alle Prog-Fans.

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Die Rockreise geht weiter. Jetzt kommen Uriah Heep mit Rainbow Demon, einem Stück aus dem legendären Demons and Wizards Album. Der Song überzeugt mit seinem psychedelischen Sound, den kraftvollen Harmonien und dem markanten Orgelsound, der die Band so einzigartig macht. Und direkt danach fliegen wir in die Danger Zone mit Kenny Loggins und seinem unverwüstlichen 80er-Jahre-Soundtrack-Hit aus dem Film Top Gun. Ein Song, der pure Energie versprüht und einfach ikonisch ist. Dann sind wir auch schon beim Ende von Elkes bunte Musikwelt 23. Ich hoffe, die Songs haben euch ein Lächeln ins Gesicht gezaubert oder euch zum Nachdenken angeregt. Ich danke euch fürs Zuhören und wünsche euch viel Spaß beim weiteren Hören der vielen tollen Sendungen meiner Mitmoderatoren hier bei Radio Haspe. 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Bis bald, eure Elke!

Im August 1968 hatte sich die britische Rockband The Yardbirds, die wir eingangs gehört haben, aufgelöst. Gitarrist Jimmy Page, das einzig verbleibende Mitglied der Yardbirds, behielt die Rechte auf den Namen der Band und die vertraglichen Verpflichtungen für eine Konzerttour in Skandinavien. Für seine neue Band warb Page den Bassisten John Paul Jones, den Sänger Robert Plant und den Schlagzeuger John Bonham an. Im September 1968 tourte die Band als The New Yardbirds durch Skandinavien und führte alte Songs von den Yardbirds, aber auch neue Songs wie Communication Breakdown oder How Many More Times auf. Im Oktober 1968, einen Monat nachdem die Band nach England zurückgekehrt war, endete Page den Namen der Band in Led Zeppelin. Somit möchte ich euch willkommen heißen zur Ausgabe Nummer 4 von Legenden, heute mit Led Zeppelin. Sie buchten 1968 die Olympic Studios in London, um ihr Debütalbum aufzunehmen, mit dem Titel Good Times, Bad Times.

Led Zeppelin gehören mit 300 Millionen verkauften Alben zu den erfolgreichsten Bands überhaupt. Der Tod des Schlagzeugers John Bonham im September 1980 markierte das Ende der Band, die mit dem Sänger Robert Plant, dem Gitarristen Jimmy Page und dem Bassisten John Paul Jones durchgehend in gleicher Besetzung aktiv war. Musikalisch gehörte Led Zeppelin zu den Pionieren des Hard Rock, Blues Rock, Progressiv Rock sowie des aufkeimenden Heavy Metal, verarbeitete aber auch Einflüsse der Folkmusik. Bevor sie zu Led Zeppelin kamen, spielten Sänger Robert Plant und Schlagzeuger John Bonham beide in der britischen Band Band of Joy, die mehrere Demos aufnahm, aber nie Platten veröffentlichte. Der einstige Roadie der Band war Noddy Holder, der später Frontmann der Band Slade wurde. Man kann die Stimme und das Schlagzeugspiel in diesem frühen Song aber durchaus erkennen. Band of Joy mit I Got to Find My Baby.

The Firm war eine britische Rock-Supergroup, die 1984 mit dem Sänger Paul Rodgers, dem Gitarristen Jimmy Page, dem Schlagzeuger Chris Slade und dem Bassisten Tony Franklin gegründet wurde. Die Band veröffentlichte 1985 und 86 zwei Alben und feierte schließlich mit den Songs Radioactive, All the King's Horses und Satisfaction Guaranteed ihre größten Charterfolge.

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1: Hole the Love, mit dem das Album Led Zeppelin 2 beginnt, basiert auf dem Song You Need Love von Muddy Waters aus dem Jahre 1962 und enthält Zitate aus dem Song You Need Loving von den Small Faces aus dem Jahre 1966. Niemand weiß, woher das unvergessliche Gitarrenriff kam, das sich im Song stets wiederholt. Hubert Plant kommentierte es so, egal wo es herkam, es hing alles an diesem Riff.

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0: Im September 1968 nahm PJ Proby, ein US-amerikanischer Singer-Songwriter, das Album Three Week Hero auf, das 1969 veröffentlicht wurde. Es handelt sich um eine Sammlung von Balladen im Country-Stil, gemischt mit Blues, wobei die New Yardbirds, die später zu Led Zeppelin wurden, als Begleitband dienten.
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Auf dem Album Truth von Jeff Beck wirkten nicht nur Rod Stewart und Ron Wood mit, sondern an der Orgel saß niemand Geringeres als John Paul Jones. 1968 wollten Pink Floyd Jeff Beck als Gitarristen anwerben. Jeff Beck starb am 10. Januar 2023 im Alter von 78 Jahren an einer bakteriellen Meningitis. Hier Jeff Beck mit Beck's Bolero.

Robert Plant gründete 1981 The Honey Drippers, um sein langjähriges Ziel zu erreichen, eine Rockband mit einer starken Rhythm-and-Blues-Basis zu haben. Die ursprünglich in Worcester gegründete Band bestand auch aus dem ehemaligen Led Zeppelin-Gitarristen Jimmy Page, Jeff Beck, wie Page ein ehemaliges Yardbirds-Mitglied, und anderen Freunden und bekannten Studiomusikern. Die Band veröffentlichte am 12. November 1984 nur eine Aufnahme, eine EP mit dem Titel The Honey Drippers Volume 1. Eine Singleauskopplung aus dem Album war Sea of Love, ein Remake eines Songs von Phil Phillips aus dem Jahre 1959. Der Song erreichte 1984 Platz 3 der US-amerikanischen Charts. Es gab jedoch keine weiteren Veröffentlichungen dieser Gruppe.

Im Sommer 1994 kamen Jimmy Page und Robert Plant für einen Fernsehauftritt im Rahmen der Reihe MTV Unplugged in London zusammen. Dabei wurden alte Led Zeppelin-Stücke mit nordafrikanischen Musikern sowie dem London Metropolitan Orchestra neu arrangiert eingespielt. So auch der wunderschöne Titel The Battle of Evermore. Die Instrumentierung des Songs besteht aus akustischer Gitarre und Mandoline, während der Text auf J.R.R. Tolkiens Fantasy-Roman Der Herr der Ringe anspielt. Den weiblichen Gesangsgegenpart übernahm Naima Akhtar, eine britische Sängerin indischer Abstammung.

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1: Coverdale Page war anfangs der 90er Jahre eine Bluesrock-Band der beiden britischen Musiker David Coverdale und Jimmy Page. Als Grund dafür vermuteten manche Kritiker, dass Robert Plant im Zuge eines geplanten Comebacks von Led Zeppelin einen Rückzieher gemacht hatte und Page ihn durch die Zusammenarbeit mit Coverdale ärgern wollte. Sie veröffentlichten ein einziges Album und setzten das Projekt anschließend nicht mehr fort. Coverdale und Page mit Feeling Hot.

Led Zeppelin 3 ist logischerweise das dritte Album von Led Zeppelin. Das Album beginnt mit dem Immigrant Song, einer klassischen Hardrock-Nummer im Stil der bisherigen Werke.

Das US-amerikanische Musikmagazin Rolling Stone listete Page auf Platz 3 der 100 größten Gitarristen aller Zeiten. 1988 brachte er sein einziges Soloalbum Outrider heraus, ein sehr stark vom Blues geprägtes Werk. Davon habe ich Wanna Make Love ausgesucht.

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1: Hallo, liebe Hörerinnen und Hörer, herzlich willkommen hier bei Radio Haspe bei der Sendereihe Legends. Eine ungewohnte Stimme für euch am Mikro. Ja, ich habe lange überlegt, ob ich es überhaupt machen soll, ob ich es wagen soll, eine Legendensendung hier auf den Äther zu bringen. Aber ich habe mich dann entschieden, eine Legende zu wählen, die vielleicht weltweit nicht so bekannt ist, aber hier in der Stadt schon einen absoluten Kultstatus hat. Ich rede von Extra Breit. Und dazu gibt's einiges zu sagen. Eine Band, die ihr Debütalbum schon ihre größten Erfolge nennt, kann entweder nur gut oder größenwahnsinnig sein oder beides. Extra Breit wurde 1978 von Stefan Kleinkrieg Klein, damals noch nur Stefan Klein, und Gerd Sperling, bekannt als Captain Horn, gegründet. Die Idee für den Bandnamen stammte von Captain Horn, der ihn auf einem besonders dicken Filzstift der Firma Edding entdeckt hatte. Ralf Ravadens, der auch bei den Ramblers in Hagen spielte, übernahm den Bass. Erster Sänger wurde Horst Werner Wiegand. Die Band erspielte sich in Hagen rasch einen guten Ruf als Liveband. Kurz vor einem Auftritt stieg Wiegand überraschend aus. Aus der Not heraus kam der Comiczeichner Kai Oliver Schlasse in die Band, der später unter dem Namen Kai Hawaii die Geschicke der Band zusammen mit Stefan Klein lenkte. Mit Jörg A. Hoppe fand die Band schließlich auch einen Manager. Die erste Single-Auskopplung, hier für euch Extra Breit mit Hart wie Marmelade.

Das war vermutlich ein Song, den nicht viele von euch kannten, so weltweit oder deutschlandweit, aber hier in Hagen war es auch ein Knaller und man hat auch ein geflügeltes Wort rausgemacht: Ich bin hart wie Marmelade. Stefan Kleinkrieg ist das letzte verbliebene Gründungsmitglied von Extra Breit und ist musikalisch mit der Band nach der Reunion 2002 nach wie vor aktiv. Zunächst trat Stefan Kleinkrieg unter seinem Namen Stefan Klein auf. Bei dem ersten Auftritt von Extra Breit mit dem neuen Sänger Kai O. Schlasse kündigte Stefan Klein den Sänger als Kai Hawaii, die singende Sirene aus Übersee, an. Dieser revanchierte sich und bedankte sich am Mikro bei Stefan Kleinkrieg. Für beide wurde an diesem Abend der bleibende Künstlername gefunden. Die Soloprojekte von Stefan Kleinkrieg werden unter dem Namen Kleinkrieg veröffentlicht. Am 25. Februar 2022 erschien das Album »Die Sonne scheint für uns alle« auf dem Extrabyte-Label Premium Records im Vertrieb von Soul Food Belief. Am 4. März 2022 stieg zum ersten Mal mit Platz 51 ein Soloalbum von Kleinkrieg in die offiziellen deutschen Albumcharts ein. Aber Stefan Kleinkrieg machte noch mehr im Laufe der Jahrzehnte. So schrieb er zusammen mit Udo Lindenberg das Lied »Kralle«, das auf Lindenbergs Album »Odyssee« von 1983 veröffentlicht wurde. Bei diesem Stück spielte er auch Gitarre. Für sein Soloalbum »Die Sonne scheint für uns alle« remasterte Kleinkrieg genau diesen Song. Für euch jetzt Kleinkrieg mit »Kralle«.

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1: Gründungsmitglied Gerhard Sperling, bekannt als Captain Horn, war bekanntlich der Namensgeber der Gruppe Extrabreit. Er selbst war dort als Schlagzeuger tätig. Nach der ersten LP ging Captain Horn von Bord. Er verließ die Gruppe und gab noch einige Soloauftritte in Hagen. 1982 nahm er in Hamburg am Modellversuch Popularmusik der Hochschule für Musik und Theater teil. Bei diesem Kontaktstudiengang lernte er andere Musiker kennen und gründete die Gruppe Pepita. Es gab ein Hin und Her, Pausen und andere künstlerische Ambitionen von Captain Horn. Erst 2019 hat Captain Horn eine Single produziert und im Eigenverlag auf seinem neuen Musiklabel Hottentotten Music veröffentlicht. Da hören wir jetzt mal rein. Ich sage euch, es ist sehr ungewöhnlich, sehr experimentell. Hier ist Captain Horn mit German Popstar.

So, wenn ihr jetzt noch dran seid, hier geht's weiter. Hier ist Radio Haspe, hier sind die Legends, hier ist Bradi mit der Legends-Sendung Extra Breit. Kommen wir jetzt zu einem ehemaligen, leider schon verstorbenen Bandmitglied von Extra Breit. Ich durfte ihn noch persönlich kennenlernen und bin stolz, das sagen zu können. Ich rede von Wolfgang Hunter Jäger, 1953 in Herne geboren. Die Familie zog später nach Hagen. Hunter war gelernter Elektriker und erlernte in den 60er Jahren das Gitarrespielen, wechselte dann aber zum Bass. 1975 wurde er Mitglied von Grobschnitt und gehörte der Gruppe bis 1979 an. Er war anschließend für kurze Zeit Mitglied in Nenas Band The Stripes, von wo aus er zu Extra Breit wechselte. Nachdem er Extra Breit aus gesundheitlichen Gründen hatte verlassen müssen, arbeitete er an verschiedenen Projekten mit. Hunter starb am 3. Mai 2007 nach langer Krankheit in Hagen. Hier ein frühes Stück mit den Stripes, Ecstasy aus dem Jahr 1979.

Kommen wir von Hunter nochmal zurück zu Stefan Kleinkrieg. Neben Extrabreit fuhr er natürlich auch noch andere Projekte, wie schon berichtet. 1989 veröffentlichte Stefan Kleinkrieg das in England aufgenommene Album Vive la Kaboom unter dem Projektnamen Mona Lisa Overdrive. Auf diesem Album spielten eine Reihe renommierter Rockmusiker wie Don Airey, Neil Murray und Brian Robertson, die Stefan Kleinkrieg durch den Produzenten Kid Wulven kennengelernt hatte, mit. Vive la Kaboom erhielt fast durchgängig gute Kritiken und wird immer noch in Tausch- und Gebrauchtbörsen gehandelt. Ein Stück dieses Projekts war der Song Plastic Parade, den Extrabreit 1991 auf dem Album Wer Böses denkt, soll endlich schweigen in Deutsch veröffentlichte. Hier nun die englische Version von Mona Lisa Overdrive Plastic Parade.

Fast jeder der ehemaligen und aktuellen Bandmitglieder von Extrabereit hat auch Solo oder in anderen Bands Karriere gemacht. So auch Bubi Hoeneß. Er spielte in zahlreichen Rockbands verschiedenster Stilrichtungen. Unter anderem bei Faithful Brass aus Bochum. Von 91 bis 93 und seit 2002 durchgehend ist er Gitarrist bei Extrabereit. Außerdem war er mit Musikern von Extrabereit und Grobschnitt am Bandprojekt Green beteiligt, aus dem Symphonic Floyd entstand. Doch dazu später mehr. Jetzt gibt's erstmal was auf die Ohren mit Faithful Brass, der Song Don't Feel Hate mit Bubi Hoeneß an der Gitarre.

Wie ihr schon mitbekommen habt, sind die Verquickungen der Hagener Bands Extrabreit und Grobschnitt nicht zu übersehen. Diese Verquickung betrifft auch Rolf Möller, der als Extrabreit-Schlagzeuger größere Bekanntheit erlangte. Er schloss sich Extrabreit an, nachdem der erste Schlagzeuger Captain Horn die Gruppe verlassen hatte. Mit der Band nahm er zwischen 1980 und 82 die Alben Ihre größten Erfolge, Welch ein Land, was für Männer und Rückkehr der Fantastischen Fünf auf. Seit 85 gehört er unter dem Künstlernamen Admiral Topsahne auch zur Besetzung von Grobschnitt. Und deswegen hier jetzt für euch Admiral Topsahne an den Drums und Grobschnitt für den Rest mit Snowflakes.

Hier ist immer noch Radio Haspe, hier ist immer noch Brady und die Legends 21 mit extra breit. Und wen haben wir vergessen? Nein, haben wir nicht vergessen. Wir haben ihn schon angesprochen. Aber wir haben noch nichts erzählt über Kai Hawaii, der Künstlername von Kai Oliver Schlosse. Deutscher Rockmusiker, Schriftsteller, Cartoonzeichner. Bekannt vor allen Dingen als Sänger von extra breit. Den Höhepunkt ihrer Karriere durchlebte extra breit in den Jahren 81 bis 83. Goldene Schallplatten und Bravo-Titelseiten waren an der Tagesordnung. Einer ihrer erfolgreichsten Hits, Polizisten, entstand seinerzeit auf Konzertproben im Rockpalast Hohenlimburg. Dieser Titel befindet sich auf ihrem recht düster und apokalyptisch anmutenden Album »Welch ein Land, was für Männer«. Fun Fact: Im Programm des Bayerischen Rundfunks wurde das Lied »Polizisten« nicht gespielt, angeblich auf Veranlassung des bayerischen Ministerpräsidenten Franz Josef Strauß. Dennoch: Welch ein Land, was für Männer, wurde der größte Verkaufsschlager für extra breit. Und hier ist für euch Polizisten.

In der aktuellen Besetzung von Extra Breit haben wir am Bass Lars Larsson Hartmann. Viel gibt's über diesen Bassisten nicht zu sagen. Allerdings konnten wir in Erfahrung bringen, dass er auf dem Album E-Rock 3 von E-Rock, da ist wieder die Verquickung zu Grobschnitt ganz deutlich zu sehen, auf dem Bonustrack den Bass gespielt hat. Und genau diesen Track haben wir jetzt hier für euch. Hier ist E-Rock vom Album E-Rock 3 mit Lars Larsson Hartmann am Bass mit dem Bonustrack Signs in the Sky.

0: Also holt den Kalender raus und notiert euch das Datum. 18.07.2026 um 20 Uhr. Wenn es wieder heißt...
1: Einer der Gitarristen von Extra Breit wurde später noch durch die Band Nena berühmt. Er schrieb den Text des Nena-Hits 99 Luftballons und war Co-Autor von Irgendwie, Irgendwo, Irgendwann. Als Gitarrist und Keyboarder spielte er auf dem zweiten Album der Hamburger Band Novalis, deren Bandname auf einen Vorschlag von ihm beruhte. Für diese Band schrieb er unter anderem den Text des Stückes »Wer Schmetterlinge lachen hört«. 1975 verließ er Novalis allerdings auch schon wieder. In der Folgezeit spielte er bei diversen anderen Bands und ersetzte 1980 bei Extra Breit den ausgeschiedenen Pete Wortmann an der Gitarre. Aus seiner Zeit bei Novalis hier der Song »Sonnengeflecht«.

Hier ist Radio Haspe, hier sind die Legends, Folge 21 mit Extra Breit. Jetzt machen wir mal einen kleinen Blick über den Tellerrand zur Band Green. Das ist keine normale Band. Es sind befreundete Musiker, von denen einige bei Hagens bekannter Band Extra Breit spielen oder die in früherer Zeit bei der Kultband Grobschnitt mitgemischt haben. In den letzten 40 Jahren trafen sich diese Musiker immer wieder, um gemeinsam ihre Lieblingstitel von anderen Bands zu spielen. Unter anderem dabei Bubi Hoenig mit Gitarre und Gesang. Seit 78 Gitarrist bei Green. Er gilt als einer der absoluten Top-Gitarristen der Hagener Musikszene. Und er prägt seit vielen Jahren auch den Sound von Extra Breit. Admiral Topsahne Rolf Müller, Schlagzeug und Percussion, seit 84 bei Green. Er sitzt auch bei Extra Breit an den Drums und war von 86 bis 89 und von 2007 bis 2012 der Drummer von Grobschnitt. Green hat das Projekt Symphonic Floyd ins Leben gerufen, wo die Band mit dem Philharmonischen Orchester Hagen Pink Floyd spielt. Daraus hören wir jetzt Green mit Another Brick in the Wall Part 2.

So, nach dem Ausflug ins Hagener Theater und zum Hagener Philharmonischen Orchester und Green kommen wir noch einmal zum Hauptact dieser Legend-Sendung zu Extra Breit. Extra Breit hat im Laufe der Karriere auch ein paar Duette aufgenommen. Das bekannteste wohl, für mich soll's rote Rosen regnen, mit Hildegard Knef. Dann gab es noch Nichts ist für immer mit Harald Junke und das erste Duett, was aufgenommen wurde, war mit Marianne Rosenberg. Es erschien im Jahr 1982 auf dem dritten Studioalbum Rückkehr der Fantastischen Fünf. Das Lied Duo Infernal ist ein Duett mit Marianne Rosenberg. Rosenberg, eigentlich als Schlagersternchen mit eher biederem Image bekannt, hatte das Angebot zur Zusammenarbeit mit der Band begeistert angenommen und zeigte sich während der Aufnahmen engagiert und flirtig. Wie in Teil 56 der Extrawald-Story nachzulesen ist. Einfach mal auf www.diebreiten.de nachsehen. Das war's mit den Legends 21 Extra Breit mit Bradi. Und das war's aber nicht mit Radio Haspe. Wir senden natürlich weiter und wir hoffen, ihr hört noch weiter zu. Hier jetzt noch einmal für euch Extra Breit mit Marianne Rosenberg aus dem Jahr 1982, Duo Infernal.

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2: Herzlich willkommen zur zweiten Ausgabe Slam and Rock mit Bradi und Yoshi. Yoshi, du bist immer noch aus der Poetry Slam Szene und wir haben immer noch Texte von dir über, deswegen gibt's noch eine Folge Slam and Rock. Die Musikauswahl war ja letztes Mal schon echt Bombe, kann diesmal aber bestimmt noch gesteigert werden. Und deine Texte sind in dieser Folge, glaube ich, alle etwas heftiger, die mehr an die Nerven gehen als in der letzten Episode von Slam and Rock. Wir wollen anfangen mit All die Blumen, aber vorher haben wir noch ein Musikstück, was vielleicht die Stimmung schon mal so antreiben könnte.
3: Ja, und da würde ganz gut passen, Bettina Wegner.
2: Sind so kleine Hände. Ja. Wir sind kongenial zusammen, der eine weiß nicht, was der andere tut, aber wir können gut zusammen moderieren. Also, Bettina Wegner.
4: Für meine Kinder, für alle Kinder und erst recht für Erwachsene. Sind so kleine Hände, sind so kleine Hände.

0: und zu viel.
1: Bettina Wegener sind so kleine Hände. Nachdem Bettina Wegener 1968 Flugblätter »Es lebe das rote Prag« gegen die Interventionen der Warschauer Paktstaaten in der Tschechoslowakei, Prager Frühling, geschrieben und verteilt hatte, wurde sie exmatrikuliert, verhaftet und wegen staatsfeindlicher Hetze auf Bewährung verurteilt. Die Erfahrungen der Zensur und der Untersuchungshaft sollten fortan ihre Haltung und vor allem ihre Lieder prägen.
2: Das war ein nachdenklicher Titel zum Einstimmen und wir haben auch einen nachdenklichen Text, Joschi. All die Blumen heißt er.
3: Das ist richtig, ja. Und zwar ist hier auch, wie schon bei der letzten Sendung, auch eine tatsächliche Geschichte hinter und die noch viel trauriger ist, glaube ich. Fakt ist, ich war früher bei den Falken ehrenamtlich tätig und habe auch in sozialen Brennpunkten Nachhilfe gegeben bei Schülern. Und da ist mir ein Kind aufgefallen, 2 Jahre. Man hat das Kind nie gehört. Und das Kind hatte unzählige Verletzungen, Beinbruch, Armbruch, das ist eigentlich schon sehr ungewöhnlich, weil das Kind auch nie auf dem Spielplatz war. Wir haben dann das Jugendamt eingeschaltet, die haben sich die Wohnung angeschaut, die Wohnung war sehr aufgeräumt, aber das war es dann auch. Bis wir dann endlich mal die Schreie gehört hatten und die Polizei riefen, die den Jungen rausgeholt haben, der wurde wirklich tatsächlich von seiner Mutter, die ein bisschen Probleme im Leben hatte, ärgst misshandelt und mit Tabletten ruhig gestellt. Ich werde das nie vergessen, wir sind zusammen zur Wache gefahren. Und als der kleine Junge in die Polizeiwache kam und die Polizisten gerade ihre Frühstückspause hatten, hat er so auf die Kniften geguckt, dass den Polizisten bald die Tränen gekommen sind. Und ehrlich gesagt, mir auch. Das ist der Hintergrund dieser Geschichte. Nicht weggucken, wenn es um Kindesmisshandlung oder sonstiges geht. Bitte melden und kümmern.
2: Ein vernünftiges Statement und eine Geschichte mit Tiefgang. Jetzt mache ich Musikvorschlag, Joschi. Was meinst du zu Susan Vega, Luca?
3: Ja, auf jeden Fall. Das würde super passen.
2: Dann hören wir uns das jetzt an, nach All die Blumen. Jetzt erstmal Joschi.
4: All die Blumen. Oh, was für eine Freude. All die Blumen, die Stofftiere und bunten Bilder. Und ich hatte schon gedacht, ihr hättet mich vergessen. Aber ihr seid ja alle da. Das war schon eine schwere Zeit, als Mama krank wurde. Sie war oft müde. Und wenn ich sie dann geweckt hatte, gab es schon einmal Ohrfeigen. Das tat zwar weh, aber dann hat sie mich in den Arm genommen und gesagt... Ach, Kleines, ist doch nicht so gemeint. Mir geht's nur nicht so gut. Einmal hat sie meinen Arm so feste gedrückt, da sind wir ins Krankenhaus gefahren und Mama hat dem Arzt gesagt, ach, das Mädchen ist unglücklich gefallen. Dann hatte ich so einen Gipsarm, auf dem Mama Schmetterlinge gemalt hatte. Mama hat mir einmal erzählt, der Papa wäre im Himmel, aber suche nach einem neuen Papa. Ich sollte etwas Geduld haben. Der neue Vater hieß Lothar und ist dann bei uns eingezogen. Er war irgendwie ganz schön gemein, denn er hat mich immer gekniffen und gebuchst, immer wenn Mutter nicht hingesehen hatte. Wenn ich dann geweint habe, war Mama nicht auf ihn böse, sondern auf mich. Irgendwann einmal war Mama so krank, dass sie wie ich ins Krankenhaus musste. Da war ich mit Lothar alleine und wenn ich mit ihm spielen wollte, brüllte er mich an und schüttelte mich, zog mir in den Haaren und gab mir nichts zu essen. Irgendwann hat er mich gehauen und angeschrien, verdammte Göre, es reicht es mir. Er sperrte mich in ein Zimmer ein, gab mir ein paar Süßigkeiten, 3 Flaschen Limo und einen Eimer. Da kannst du reinpissen und höre ich nur einen Mucks, erlebst ein dann blaues Wunder. Irgendwann hatte ich Hunger, so richtig Hunger. So probierte ich die Blätter von der Blume, aber davon wurde mir nur übel. Also trank ich meine Limo, aber das machte noch mehr Durst und ich hatte noch mehr Hunger und nur noch eine Flasche zu trinken. In meiner Not krabbelte ich auf einen Stuhl und schaute aus dem Fenster. Da unten war die Tante Schulz. Ich klopfte an die Scheibe. Sie guckte kurz hoch, ging aber weiter. Ach, mir war so ganz komisch und ich hatte Hunger und so nibbelte ich die Tapete ab, kaute darauf rum und bekam schrecklich Durst. Meine letzte Limo war aufgebraucht. Ich konnte nur noch liegen, weil mir der Bauch so weh tat. Und ich kam nicht mehr bis zur Tür, um zu klopfen. Ich weinte, ich krümmte mich vor Schmerzen, bis ich endlich eingeschlafen war. Und nun sitze ich hier über euch, auf diesem wunderbaren Regenbogen, und schaue zu euch hinunter. Ich sehe sogar die Tante Schulz, die da weint sogar. Oh, was für eine Freude. All die Blumen, die Stofftiere und bunten Bilder. Dabei wird erst nächste Woche Geburtstag, dann wäre ich 5 Jahre alt geworden.

0: Ich glaube, unsere Sendung bleibt heute etwas ernster. Das nächste Stück heißt Endstation. Das klingt auch so endgültig. Was hat's damit auf sich?
1: Es geht in dieser Geschichte um eine Sache, die mich auch sehr bewegt, und zwar um die Todesstrafe speziell in der USA. In einem hochzivilisierten Land ist meiner Meinung nach die Todesstrafe nicht gerechtfertigt. Ich habe dieses zum Anlass genommen, diese Geschichte zu erzählen von einem kleinen Jungen, der, wie man nachher hören wird, aufgrund seiner Tat zum Tode verurteilt wird und im Gefängnis darauf wartet, hingerichtet zu werden. Eine sehr nachdenkliche Geschichte auch.
0: Dann hören wir es uns mal an. Hier ist Yoshi mit der Endstation.
2: Guten Abend, Essen. Ich bin Jürgen Ludwig aus Hagen, habe vorher 40 Jahre in eurer Nachbarstadt Gelsenkirchen gewohnt. Wer möchte ich mich dazu sagen? zu meiner Person einfach, man soll sich glauben, ich bin Nachwuchs gemacht aus dem Café 42. Das dritte Mal, dass ich jetzt beim Sven dabei bin. Ich möchte euch eine Geschichte mitbringen, die ganz einfach heißt Endstation von Joe Stamm. Joe kannte zwar kein Tucholsky, aber eins war ihm klar. Erwarte nichts, das ist dein Leben. Groß geworden, mit der falschen Hautfarbe, in einem Teil der Stadt, in den keiner ziehen wollte. Seine Eltern waren früh verschwunden, seine Großmutter zog ihn zu und er war damit gewohnt, jeden Tag Diskriminierung zu erleben. Jeden Tag dieses Wort, was er so hasste. Mega. Keinen vernünftigen Job, keine vernünftige Arbeit, keine Zukunft. So traf er eines Tages Dave und Dave sagte, die Welt ist so schön und bunt, nimm diese zwei, drei Kügelchen zu dir und es wird gut klappen. Mit 17 war Joe sehr auf Drogen und irgendwann einmal holte sich eine Waffe, um so richtig Geld zu machen. Dann war die Situation, er war in diesem Drugstore, er wollte gerade die Kasse leer machen, um den Nachdruck zu bekommen, da kam der Kopf rein. Er sah ihn und schrie, ey, die Knarre weg, du verdammtes Niederschwein! Joe, der die Waffe schon unten hatte, sagte zu sich, das war einmal wieder zu viel. Hob und schoss, viermal sein Todesurteil. Im Alter von 26 Jahren saß Joe Stamm 8 Jahre in dem Gefängnis, in diesem Track, für den es kein Entgegen ausgeht. 8 Jahre lang diese Sinnlosigkeit, jeden Tag auf seinen Tod zu warten. Und jedes Mal, wenn einer vorbeikam, der nie mehr wieder vorbeikam, sagten die Richter, Joe, der nächste Arschdeckegrill wird, ist deiner. Joe glaubte immer noch an Gott, aber Gott schon lange nicht mehr an Joe. Er hatte kein Gefühl von Unrecht mehr, er war eine Hülle nur noch, es war kein Mensch mehr. Und irgendwann einmal erfüllte sich der Traum, den er lange schon hatte. In diese tiefe Schlucht zu fallen, in diese schwarze See und nie mehr aufzuwachen. Man holte ihn ab, nachdem er gegessen hatte. Er sprach noch mit dem Priester und dann führte man ihn zum elektrischen Stuhl. Joe Stamm stand am Lächeln im Gesicht. Und er sagte sich, erwarte nichts, das war dein Leben. Dankeschön.

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1: So, ich hoffe, ihr nehmt uns die Ernsthaftigkeit heute mal nicht übel. Die Musik ist ja auch nicht übel. Also, ich hoffe, ihr seid noch dran. Yoshi ist noch bei mir. Wir haben noch Poetry Slam Texte. Und zwar haben wir jetzt ein Stück, das habe ich mir gar nicht aufgeschrieben. Das heißt, ich komme zur Ruhe. Ist das was Persönliches?
2: Ja, das kann man wohl sagen. Also, erstmal zu dem Titel. Es gab immer auf der A40, auf der Autobahn, vor einigen Jahren so eine Kulturveranstaltung, wurde die A40 ja gesperrt. Und dann waren viele Autoren, Slammer und so weiter auf der Autobahn. Und unter anderem habe ich dann irgendwann mal auf der Fahrt gesehen an einem Brückenpfeiler, ich komme zur Ruhe. Das war so der Auslöser. Und ich gedacht, da muss ich was zu schreiben. Und am Tag der Werdung meines Schwiegervaters hatte ich abends einen Auftritt vom Poetry Slam, habe diesen Text vorgelesen. Das ist eigentlich eine Reflexion über das Leben und ja, was man so alles im Leben gemacht hat und irgendwann zur Ruhe kommt, sprich sich von der Welt hier verabschiedet.
1: Wieder etwas zum Nachdenken und dann nehmt euch mal selbst die Ruhe, hört euch den Text an und denkt über euer Leben nach. Hier ist Yoshi mit Ich komm zur Ruhe.
3: Hallo. Ich muss feststellen, dass ich in den letzten beiden Jahren für mich unfassbar unheimlich viele Freunde an den Tod verloren habe. Und diesen Text werde ich dem noch widmen. Habe mir auch dann Gedanken gemacht, wie man als Mittelalter-Slammer angekündigt wird, wie es denn bei mir aussehen würde. Der Text heißt, ich komme zur Ruhe. Keine Hektik mehr, keine Termine, keine Telefonate. Ich komme zur Ruhe. Langsam gewöhne ich mich an die Stille. Das Leben rast nicht mehr, ist entschleunigt. Ich gleite dahin. Noch einmal höre ich das Lied, das mein Leben lang mich begleitete. Uriah Heep intonieren, July Morning. Und leise spreche ich die Worte mit. Yes, I was on a July morning, looking for love. 12 Minuten Zeit, noch einmal zu reflektieren. 12 Minuten Zeit, um mich von euch zu verabschieden. 12 Minuten Zeit, um mich auf diese Reise vorzubereiten. Ziel und Dauer unbekannt. I was looking for love at the strangest places. Und so viele seid ihr, die ihr gekommen seid, um mich zu verabschieden. Was mich mit Stolz erfüllt, nicht ein Heuchler hat sich hereingeschlichen. Nur ihr habt euch versammelt, denen ich wirklich was bedeutet habe. Ihr seid das höchste Gut auf Erden, das man nicht kaufen kann. Freundschaft und Liebe. Ich blicke noch einmal zurück, nicht im Zeitraffer, nicht im Detail. Noch einmal sehe ich mich, wer ich war, was ich war. Ob ich perfekt gewesen bin, da kann ich nur schmunzeln. Die Antwort ist natürlich nein. Ich war ein Mensch mit Stärken und Schwächen, doch zuletzt habe ich mir vergeben. Und dann denen vergeben, die mich verletzt haben. So habe ich die Schmerzen tief im Meer des Vergessens versenkt und ich bin bereit, an neue Gestade zu reisen. Wer ich war? Einer, dessen Lieblingsplatz zwischen allen Stühlen war. Alles nur nicht angepasst. Verstandesmensch und wieder Romantiker, streitlustig und wieder so harmoniebedürftig. Widersprüchlich und dann wieder ganz glasklar. Ich erinnere mich noch, als alle Welt Jeanshosen trug, zog ich nur noch Korthosen an. Überzeugt davon, Jesus Christus und Che Guevara würden Arm in Arm zurückkehren. Ja, mit ihnen wollte ich diese Welt verbessern, etwas besser machen, etwas gerechter machen und mich selbst. Irgendwelchen Trends nachzuhecheln, das war nie mein Ding. Als selbst der hinterletzte Spießer sich die Haare blank wachsen ließ, trennte ich mich von meiner Löwenmähne und ließ meinen Igelschnitt verpassen. Während andere Bauschverträge abschlossen, lebte ich frei nach Janis Joplin, lebe schnell, liebe hart und sterbe jung. Und doch dann erlebte ich, wie gute Freunde von mir da gingen, nicht mehr bereit, im Alltag die Stirn zu bieten. Einer nach dem anderen und Opfer des Scheingotts Heroin. Das war nicht mein Plan. Da verabschiedete ich mich von meinen dunkelsten Gedanken und vertrug mich mit meinem eigenen Leben, meinem ganz eigenen Leben. Nichts war lief glatt, es war ein Hoch, ein Tief und ein Hoch und am Ende habe ich ganz schön an dir gehangen, liebes Leben. Auch wenn ich immer wusste, es ist nicht für die Ewigkeit. Und es ist soweit, Adieu zu sagen. Ich höre das Gitarrensolo von Big Box, viel Zeit bleibt nicht mehr. Denn das ist die Sache in der Sache bedingt, irgendwann ist jedes Lied zu Ende. Segle fort, sage ich mir, schließe die Augen, wer weiß, vielleicht gibt es doch noch eine Wachen. Sage niemals nie. Und wenn ein Gedanke von mir, nur ein klitzekleiner Gedanke, in euch weiterlebt, dann, ihr Liebsten, dann bin ich unsterblich. Und ich brauche kein Denkmal und ich brauche keine Grabstätte, übergebt meine Asche dem Meer. Gleich ist es soweit, die letzte Note des Liedes. Die Angst ist verflogen, ein letztes Lächeln, dann verstumme ich und die Musik. Und dann werde ich dem Feuer übergeben, das mich reinigen soll. Nun geht, ihr Lieben, ihr Freunde, ihr Begleiter. Und ich komme zur Ruhe. Danke.

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1: Damit wir euch nicht so ganz ernsthaft in die nächste Stunde entlassen, haben wir auch noch was Lustiges. Joschi, du hast mal einen Poetry Slam Text über Strom gemacht. Der gefiel mir auch ausgesprochen gut. Was hast du denn dazu zu sagen?
2: Ja, also wie gesagt, nachdem wir doch heute ein bisschen nachdenklichere Texte hatten, Strom ist einfach ein Spaßtext, ein bisschen Blödsinn. Ich erzähle die Geschichte vom Strom, aber mit meinen natürlich eigenen Erfindungen dabei. So, also ein bisschen Wortspielerei in einer kurzen Form, soll einfach jetzt so zum Abschluss noch mal was Lustiges werden. Ich denke mal, das wird den Hörern und Hörerinnen hoffentlich auch gefallen.
1: Das glaube ich auch. Hier kommt Joschi mit Strom.
3: Schönen Dank, ihr wolltet das nicht anders? Ich weiß nicht, ob jeder von euch ein Freund der Lyrik

die Schnelle. Oh Strom, du betreibst meine Mikrowelle. Oh Strom, zum Dank gebe ich dir was zum Schlemmern. Einen Teller voller Lüsterklemmern. Nun zur Geschichte. Göttin Elektra wollte mehr. Die Stromvermehrung fiel so schwer. Oh Kriechstrom, du brauchst Wallung, denn ich will nun Hochspannung. So erfand sie Stecker und Dose, Elektra, die Famose. Sie sprach, Äon, mein Sohn, ab morgen haben wir Wechselstrom. Der erotische Teil jetzt. So ließen Stecker und Dose es krachen, wollte nichts anderes als Reibung machen. Und war zu kurz der Steckerstrunk, kein Problem, Elektra fand die Verlängerung. Jetzt wird's dramatischer. Stecker, Hänsel und Dose Gretel trafen die Hexe Vattenfall, die zusammen mit dem Diener RWE ihnen ihre Freiheit stahl. So war er einst frei in Obervolta, frei fiel der Strom... Sorry, so war er frei, einst war in Obervolta, fiel der Strom in Menschenhand, trotz enormen Widerstands. Jetzt wird's übel, wer schlichte Nerven hat, bitte rausgehen. Jetzt, ich bin sehr bewegt. Tut man es den Hühnern an, wird laut geschrien, doch auch den Strom sperrt man in Batterien. Bei lebendigem Leib unter Putz verlegt, Stecker und Dosen dann die Lust vergeht. So hat der Strom seine Freiheit verloren, eingezwängt in Kabelröhren und Transistoren. Die Kinder entreißt man euch, ihr Mütter, man steckt sie in schnelle Brüter. Vorüber die Zeit voller lustvoller Vermehrung, darum gebe ich ab diese Erklärung international. Ich fordere euch auf, so laut wie nie, People, free electricity. Dankeschön.

0: So, das war eine unterhaltsame und nachdenkliche Stunde mit Yoshi. Dir vielen Dank fürs Hiersein.
1: Gerne doch, ja.
0: Ja, gibt nicht mehr viel zu sagen. Das war Slam and Rock, die zweite Ausgabe, Part 2. Part 3 ist erstmal nicht in Sicht, aber ich denke, wir machen noch mal was anderes zusammen, weil du hast ja nicht nur Poetry Slam gemacht, du bist ja auch noch Autor und hast auch noch was geschrieben und schreibst
1: Ja,
0: auch aktuell
1: richtig.
0: was. Ich denke, das packen wir alles in eine andere Sendung. Jetzt geht mir die Stimme weg und wir spielen noch einmal Musik und sagen schönen Dank fürs Zuhören. Immer dranbleiben, Radio Haspe auf laut.fm.
1: Ich bedanke mich auch und vielen Dank, Brady.
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1: So, der Yoshi ist wieder am Start und das bedeutet heute auf die Ohren, Ausgabe 25 hier bei Radio Haspel. Die Sendung, die jeden HNO-Arzt ersetzt, denn hier werden die Gehörgänge einmal durchgesprüht, sozusagen. Und wir haben dazu ein Triple, das hat es in sich. Der Herr Wegweil gibt alles mit seiner Black Label Society und Stoned and Drunk, gefolgt von den britischen Kunstrockern Threshold und Slipstream. Und danach geht's ab in die USA, Kane Roberts, früher Alice Cooper Band mit Rebel Heart. Die ersten drei hier bei Auf die Ohren und macht's schön laut, meine lieben Freunde.

Das Motto ist heute wieder nicht viel quacken, sondern ab geht die Post hier. Und wir haben das nächste Dreierpack geschnürt. Wir beginnen mit Dio und seinem Song Guilty. Dann geht's weiter mit Exit Eden, Question of Time aus dem Jahre 2017. Ballert auch richtig gut rein. Und passend noch einmal die Nummer 3 hier in diesem Päckchen. You're a Heap mit Speed of Sound. Und freut euch auf weitere gleiche Päckchen noch hier, denn es heißt heute wieder auf die Ohren und der Yoshi freut sich, dass ihr dabei seid.

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Und weiter geht's mit diesem kleinen Soundgewitter, und zwar das Dreierpack beginnend mit Skid Row und Youth Gone Wild, Loud Nights mit Crazy Nights und aus Finnland die berühmten, beliebten Nightwish mit Moondance. 3x3 haben wir dann bisher. Und es geht weiter gleich mit dem nächsten Päckchen. Freut euch drauf und macht schön laut, der Nachbar wird sich freuen.

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1: Schneller kann eine Stunde gar nicht rumgehen. Jetzt haben wir noch mal ein Dreierpäckchen und dazu habe ich dann auch noch einen Bonustrick, also die Nummer 4. Aber erstmal der Dreierpack. Wir beginnen mit Lana Lane und Raining. Ja, das regnet mal kräftig. Ozzy Osbourne, Crazy Train und die James Gang, auch Neuzugang hier mit Walk Away. Und dann lasst euch überraschen, was wir als Bonustrick haben.

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0: 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Von hier unten sieht man seine Federn.
1: Ja, okay. Und somit Glück auf und herzlich willkommen hier zur 5. Ausgabe der IG Schwermetall. Der Generalsekretär Prince of Darkness höchstpersönlich und live am Mikrofon. Heute wird es krass, krasser, am krassesten. Heute wird es laut, lauter, am lautesten. Heute wird gedroschen, geprügelt. Heute wird's thrashig. Eine kleine Sonderausgabe der IG Schwermetall rund um mein Lieblingsgenre Thrash Metal. So ging es hier auch vorhin gut los mit dem Titel Infectious Hospital Waste von den US-amerikanischen New Yorkern, die sich 86 gründeten, 94 auflösten, seit 2016 aber wieder ordentlich dreschen. Dreschen? Was ist das eigentlich? Ah, nun, Thrash Metal, also Drescher-Metall, auf Deutsch, ist ein schnelles, aggressives Subgenre des Heavy Metal, das in den frühen 1980ern aus dem New Wave of British Heavy Metal, NWOBHM, und Punkrock bzw. dem Hardcore-Punk entstand, gekennzeichnet durch schnelle Gitarrenriffs, komplexes Alternate-Picking, Double-Bass-Drum und oft wütende Texte, die Themen wie Politik, Krieg und soziale Missstände behandeln. Wichtige frühe Bands sind Metallica, Slayer, Megadeth und Anthrax, Exodus, Creator, Sodom und Destruction, nur um mal ein paar der 100 Bands zu nennen, die dieses Genre glanzvoll vertreten. Nun, an dieser Stelle müsste jetzt wohl bekanntlich ein Song kommen, den jeder von euch kennen sollte, Black Sabbath mit Symptom of the Universe. Das Stück gilt als tatsächlich das erste Thrash-Metal-Stück, was so je rausgekommen ist. Zumindest geht's in die Richtung von Thrash-Metal. Kenner dürften das wissen. Allerdings spielte ich diesen Song schon in einer meiner vorangegangenen Sendungen. Deswegen spiele ich jetzt hier die nicht weniger schlechte Coverversion von einer New-Metal-Band, wie die Welt sie kein zweites Mal gesehen hat. Hier sind Sepultura mit Symptom of the Universe.

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Ein weiterer Vertreter des Thrash Metal ist die Ein-Mann-Metall-Armee Dave Mustaine mit dem Namen Megadeth. Klar sind Keiko Loureiro, David Ellefson und Dirk Verbeuren auch geniale Virtuosen an Gitarre, Bass und Drums. Aber was Dave mit seinem Instrument macht, grenzt an Krieg oder gar Vergewaltigung. Einfach nicht mehr normal. Einer meiner Favoriten von Megadeth ist ganz klar Tornado of Souls vom 90er Masterpiece Rust in Peace.

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1: Wenn es um Thrash geht, hört man auch oft den Namen Joey Belladonna, um den man sicherlich nicht drumherum kommt. 1985 stieß er als Leadsänger zu der Band Anthrax. 87 erschien nach anfänglichen kleineren Startschwierigkeiten dann auch endlich das dritte Studioalbum, Among the Living, welches heute von vielen als bestes der Band gehandelt wird. Auszüge hieraus wären sicherlich der titelgebende Song Among the Living, Caught in a Mosh oder I Am the Law, den wir jetzt hier exklusiv bei der IG Schwermetall auf Radio Haspe hören werden. Anthrax, I Am the Law.

Krasse Nummer. Bevor es hier allerdings weitergeht, tupfen wir uns alle mal die Schweißperlen von der Stirn. Jetzt ist hier Schicht im Schacht mit Kinderkram. Wir öffnen unsere Haare, ziehen ein brutal aussehendes Gesicht und dreschen auf ein Kissen oder so. Aggressionen? Erscheine! Wusstet ihr, dass Slayer Teil von etwas Größerem sind? Schon mal was von den Big Four gehört? Nein? Gelogen! Die letzten Bands, Metallica, Megadeth, Anthrax und auch Slayer, bilden die sogenannten Big Four The Thrash Metals. Ob es nur ein Marketing-Gag einer Plattenfirma war, sei dahingestellt. Jedenfalls gingen sie 2010 für einige Konzerte auf eine kleine Welttournee, wo sie auch Halt in Gelsenkirchen in der Felddienstarena machten, wovon auch mehrere auf DVD oder Blu-ray erschienen. Jetzt geht es aber erstmal wieder um Slayer, die mit Rain and Blood wohl viele Bands beeinflusste und mit Angel of Death viele, viele Fans des Thrash Metal gewann. Rain and Blood dürfte wohl das Album der Thrasher aus Kalifornien sein. Ihr titelgebender Song ist zwar mein Liebling, aber Angel of Death ist dann doch der bekanntere von beiden.

0: Eine eher untypische Band für den Thrash, die Rain and Blood von Slayer, im Übrigen genial as fuck, coverten, sind Body Count um den Rapper Ice-T. Ja, ihr habt richtig gehört, ein Rapper. 1990 gründete der US-amerikanische Rapper Ice-T eine Metal-Band, die seinesgleichen sucht. Ich denke, keiner verbindet Rap mit Metal so gut wie er. Typischerweise spielen sie Hardcore-Punk, aber auch Thrash-Metal gehört zu ihrem Inventar. So auch der Song The Hate Is Real.
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Für mich gehören Celtic Frost zu den eigentlichen Big Four. Jedenfalls stehen sie in ihrem Können den echten Big Four in nichts nach. Perfektion in den Vocals, Präzision an den Saiten und prügelndes, virtuoses Gedresche an den Drums machen sie zu den Göttern des Thrash Metals. Into the Crypts of Race ist ein weiterer Meilenstein im Thrash Metal.

Ich brauche nicht viel sagen, wenn es wieder heißt, War is my shepherd. Thrash Metal in seiner reinsten Form. Exodus sind ein weiterer Garant für guten Thrash, wie die Metal-Welt ihn verlangt und auch bekommt.

Nicht schon wieder diese Band aus Los Angeles. Mein Gott. Aber es muss sein. Schließlich gelten sie als erfolgreichste Metalband aller Zeiten. Bis heute füllen sie Stadien und verkaufen binnen Sekunden alle Tickets ihrer Tour. Über die Hälfte ihrer Einnahmen spenden sie übrigens an gemeinnützige Aktivitäten. Klasse Engagement, die Welt etwas besser zu machen. Hier ein Auszug aus ihrem, meiner Meinung nach, besten Album Ride the Lightning, Creeping Death.

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Also holt den Kalender raus und notiert euch das Datum 18.07.2026 um 20 Uhr, wenn es wieder heißt Wenn es schon im Kern um die Big Four geht, dann muss ich auch nochmal Anthrax auf den Plattenteller legen. The Devil You Know stammt allerdings aus der neueren Feder der Band. Viel Spaß mit Anthrax, The Devil You Know.

Eine 82 recht früh gegründete Band aus San Francisco gab sich einst den Namen Todesengel. Ihr Sänger Mark Ozegueda stieß allerdings erst 84 dazu, um somit die Band zu komplettieren. 1990, als viele behaupteten, Thrash sei tot, bewiesen Death Angel mit Seemingly Endless Time genau das Gegenteil. Thrash war stärker wie nie zuvor.

Die nächste Band, aus New York stammend, benannten sich nach dem Album einer bis dahin noch recht unbekannten Band, um Lemmy Kilmister. Das Album Overkill gab ihnen anscheinend sehr viel Inspiration. Allerdings standen auch Overdose oder Overdrive zur Auswahl. Elimination, der zweite Song des vierten Studioalbums, beweist auch hier wieder, dass sich der Thrash mittlerweile gut in die Köpfe der Metalheads eingebrannt hat.

God Hates Us All ist das 8. Studioalbum der Drescher um Jeff Hanneman. Gott hab auch ihn selig. Hier wird nochmal ordentlich geprügelt, gedrescht, besonders bei Disciple. Aber vor allem gefallen mir hier die aggressiven und tiefgründigen Texte auf dem Album. Hier also nun Slayer mit Disciple.

Tja, die Wogen waren noch längst nicht geglättet. Entweder man entschied sich für lange blonde Haare, etwas Schminke im Gesicht, etwas Leder auf der Haut, Nieten, Ketten, bunte Kostüme, ja, seichterer Hairmetal eben, oder man zog sich eine Kutte an, trug Leder, Nieten, Ketten, Stiefel, ja, knüppelharter Thrash-Metal eben. Testament jedenfalls spielten 89 mit Practice What You Preach harten Thrash in Reinform. Bitteschön!

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1: Ihr seid übrigens immer noch beim geilsten Sender, hier auf laut.fm bei Radio Haspel am Start. Am Mikrofon auch immer noch euer Prince of Darkness aus der IG Schwermetall. Dave Mustaine, der wegen angeblichen Alkoholproblemen 83 bei Metallica rausgeworfen wurde, schrie ganz laut: "Fickt euch! Ich mach mein eigenes Ding", was er dann ab 83 mit Megadeth mehrmals unter Beweis stellte. Zwar wurde er nicht, wie ursprünglich geplant, erfolgreicher als James Hetfield und Gemannen von Metallica, aber spätestens 1990 mit Rust in Peace lieferte er einen derartigen Meilenstein im Thrash Metal ab, da musste sich selbst Lars Ulrich verneigen.

Die nächste Band dürfte vielen vielleicht gar kein Begriff sein. Trotz namhafter Besetzung aus Mitgliedern von Anthrax und Nuclear Assault. Die Gruppe Stormtroopers of Death, kurz S.O.D., galt eher als ein unscheinbares Nebenprojekt, welches bis 2002 mit mehreren Pausen existierte. Kill Yourself aus dem Debüt Speak English or Die beweist einmal mehr, wie hart die Texte und die Riffs im Thrash Metal sein können.

einen machen wir aber noch, oder was sagt ihr, meine Freunde des harten Klangs? Sollen wir noch dreschen? Ein letztes Mal den Mosch in euren Wohnzimmern eröffnen? Einmal noch die Haare fliegen lassen? Puh, gerne, gerne. Hierfür habe ich eine echte Perle ausgepackt, die euch so in den Arsch tritt, dass ihr denkt, ihr wärt wieder im Jahre 1981, wo fast alles begann. So viel gibt es zu der 2020 in Ungarn gegründeten Formation nicht zu sagen. Einfach drei Freunde, die sich zur Aufgabe gemacht haben, so zu prügeln, wie in den besten Thrash-Jahren zu Kerry Kings besten Herrschaftszeiten. Genialer geht es kaum. Für mich auf jeden Fall die Neuentdeckung der 29er Jahre. Also, seid ihr bereit für Killer Sick mit We Are Toxic? Bereit, wenn ihr es seid. An dieser Stelle verabschiede ich mich schon einmal und sage bis zum nächsten Mal, wenn der Prince of Darkness hier auf Radio Haspe in der IG Schwermetall wieder aus dem Nähkästchen plaudert. Bis dahin und macht's gut. Glück auf, Glück auf.

Einen fantastischen Abend zusammen. Hier ist Radio Haspe und ich bin Elke. Es ist Zeit für eine neue Dimension der Frauenpower. Denn wir starten jetzt gemeinsam in die Ladies Night 2. Wir haben die Herren heute Abend ganz bewusst in die Pause geschickt, um den Platz am Mikrofon und auf dem Plattenteller denjenigen zu überlassen, die den Pop momentan im Sturm erobern. In dieser Ausgabe schauen wir uns an, wie vielseitig, mutig und modern weibliche Musik heute klingt. Wir feiern die Künstlerinnen, die Stadien füllen, Trends setzen und dabei kein Blatt vor den Mund nehmen. Wir zeigen euch heute, dass Exzellenz in der Musik oft einen weiblichen Namen trägt. Also dreht die Anlage auf, vergesst den Alltag und lasst uns diese besondere Energie feiern. Wir starten ohne Umwege direkt mit einer Frau durch, die den Rhythmus im Blut hat. Und diese Frau ist keine geringere als Dua Lipa. Sie hat den Synthesizer-Sound der 80er ins Hier und Jetzt geholt und liefert uns den perfekten Soundtrack, um sofort in Bewegung zu kommen. Dieser Track ist eine einzige Einladung, den Kopf auszuschalten und den Körper zu spüren. Ein wahres Kraftpaket zum Start von Ladies Night 2. Hier ist Physical.

Das war Dua Lipa und jetzt kommen wir zu einem Namen, der gerade die gesamte Musikwelt aufmischt. Chappell Roan wird als die neue große Ikone gefeiert. In Pink Pony Club nimmt sie uns mit in eine glitzernde Welt voller Akzeptanz und Tanzfreude. Es ist die Geschichte vom Mut, die Kleinstadt hinter sich zu lassen, um im Rampenlicht man selbst zu sein. Ein Song, der erst Gänsehaut macht und dann die Tanzfläche zum Beben bringt. Absoluter Ohrwurm-Alarm.

Wenn es eine Künstlerin gibt, die niemals den Mund hält und immer 100% gibt, dann ist es Pink. Sie ist die Rockrebellin unter den Popstars. Schon vor über 20 Jahren hat sie klargestellt, dass sie sich nicht in eine Schublade stecken lässt. Dieser Song ist die ultimative Startrampe für jede Nacht, die unvergesslich werden soll. Hier bei Ladies Night 2 bei Radio Haspe nehmen wir das wörtlich. Hier kommt Pink mit Let's Get the Party Started.

Wir bringen jetzt ein bisschen globales Flair in die Sendung. Shakira hat uns bewiesen, dass man mit kolumbianischem Temperament und einer ganz eigenen Stimme die gesamte Welt zum Tanzen bringen kann. Ob Pop, Rock oder Latin Beats, sie beherrscht alles. Dieser Song war ihr Durchbruch auf dem internationalen Parkett und erinnert uns daran, dass echte Leidenschaft keine Übersetzung braucht. Viel Spaß mit diesem Energiebündel und ihrem Song Whenever, Wherever.

Kommen wir zu einem Song, der im letzten Jahr wohl öfters als jeder andere als Hymne der Freiheit bezeichnet wurde. Miley Cyrus hat sich mit Flowers endgültig von ihrem alten Image freigeschwommen. Es ist die musikalische Antwort auf die Frage, ob man für sein Glück jemand anderen braucht. Spoiler, nein. Ein Song über die Selbstachtung und die Stärke, die man nur in sich selbst findet. Hört genau hin, es lohnt sich. Miley Cyrus mit Flowers.

Wir drehen die Zeit ein wenig zurück in die Ära der großen Trios. Bevor Beyoncé zur unangefochtenen Königin des Pop aufstieg, hat sie zusammen mit Destiny's Child diese Hymne für alle Kämpferinnen da draußen aufgenommen. In diesem Song geht es nicht ums Aufgeben, sondern ums Weitermachen, egal wie hart der Wind weht. Ein Beat, der uns den Rücken stärkt und uns daran erinnert, dass wir alle Überlebenskünstlerinnen sind. Destiny's Child mit Survivor.

0: Sie ist die Meisterin der Wandlung und eine der kreativsten Frauen unserer Zeit. Lady Gaga hat mit diesem Track ein Statement gesetzt, das weit über die Musik hinausgeht. Es ist ein Aufruf zur Selbstliebe und zur absoluten Toleranz. Egal wer du bist genau richtig so. Ein treibender Rhythmus, der uns alle dazu einlädt, unsere Einzigartigkeit zu feiern. Hier ist die Queen der Little Monsters, Lady Gaga mit Born This Way.
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Jetzt wird es schick und ein wenig mysteriös. Sophie Alice Baxter liefert uns den wohl elegantesten Disco-Pop der Insel. Dieser Song hat eine Coolness, die einfach zeitlos ist. Mit seinem markanten Basslauf zieht er uns direkt auf die Tanzfläche, wo wir heute Abend hoffentlich alle gemeinsam den Rhythmus feiern. Ein Song, der zeigt, wie stilvoll man die Charts dominieren kann. Hier bei Radio Haspe wird jetzt scharf getanzt. Sophie Alice Baxter mit Murder on the Dance Floor.

Manchmal braucht man keine komplizierten Texte, sondern einfach nur einen Sound, der sofort zündet. Alexandra Stan hat mit ihrem Saxophon-Ohrwurm bewiesen, dass ein guter Beat universell ist. Es ist dieser spezielle Sommervibe, der uns sofort in Urlaubsstimmung versetzt, egal wie das Wetter draußen gerade aussieht. Ein purer Gute-Laune-Garant für unsere Ladies Night 2. Alexandra Stan mit Mr. Saxo Beat.

Jetzt schicken wir den Puls nach oben. Gloria Estefan ist die Frau, die den Latin Sound erst so richtig im Radio etabliert hat. Wenn die Congas einsetzen, bleibt kein Fuß still. Es ist ihre pure Lebensfreude aus Miami, verpackt in einem Rhythmus, dem man sich einfach nicht entziehen kann. Schließt euch der musikalischen Polonaise an und lasst uns den Moment feiern. Gloria Estefan mit Conga.

Wir kommen zu einer Frau, die das deutsche Musikbusiness in Rekordzeit umgekrempelt hat. Nina Chuba ist frech, talentiert und hat ein unglaubliches Gespür für moderne Sounds. In diesem Song feiert sie ihren Erfolg und zeigt allen, dass man als Frau mit den richtigen Ansagen ganz nach oben kommt. Ein moderner Klassiker, der einfach Spaß macht und perfekt zu einem entspannten Abend passt. Nina Chuba mit Wildberry Lilith. 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

0: Und dein Wildberry Lilly.
1: Zeit für ein bisschen Nostalgie in Ladies Night 2 bei Radio Haspe. Erinnert ihr euch noch an den Hype um die erste große Castingband aus Deutschland? Die No Angels haben gezeigt, dass unterschiedliche Frauencharaktere zusammen eine unglaubliche Kraft entwickeln können. Dieser Song war der Startschuss für eine beispiellose Karriere und ist auch heute noch ein absoluter Mitsinggarant. Lasst uns gemeinsam in Erinnerungen schwelgen. No Angels mit Daylight in Your Eyes.

Kurz vor dem Ende unserer Reise treffen wir auf eine Frau, die eigentlich schon alles gesehen hat. Shea. Sie hat mehr Comebacks gefeiert als jede andere und ist sich dabei immer treu geblieben. In diesem Song zeigt sie uns, dass man nach einer Enttäuschung nicht verzweifelt, sondern mit einem Disco-Hit zurückkommt. Eine Hymne für alle, die wissen, dass sie stark genug für das Leben sind. Eine echte Legende auf Radio Haspe. Cher mit Strong Enough.

Wir biegen auf die Zielgerade ein und was würde da besser passen als dieser Eurodance-Klassiker? Wakefield bringt uns diesen Song, der das Lebensgefühl einer ganzen Dekade eingefangen hat. Es ist der Moment, in dem wir alle Sorgen beiseite schieben und einfach nur tanzen. Bevor jedoch Wakefield mit Saturday Night die Sendung beendet, verabschiede ich mich noch. Die heutige Ladies Night 2 hier bei Radio Haspe neigt sich nun dem Ende zu. Ich bin Elke und ich muss sagen, die letzte Stunde hat mal wieder bewiesen, dass Frauen in der Musikwelt nicht nur mitgestalten, sondern sie mit ihrer Power und Kreativität absolut anführen. Von Dua Lipa bis Cher, wir haben heute die ganze Bandbreite weiblichen Talents erlebt. Ich hoffe, ihr nehmt diesen Schwung mit in eure Nacht und hattet genauso viel Spaß wie ich. Danke für eure Zeit, danke fürs Zuhören und danke, dass ihr Radio Haspe treu bleibt. Genießt die restliche Nacht, bleibt so wunderbar, wie ihr seid und wir hören uns ganz bald wieder. Tschüss, eure Elke. Ach ja, es kommt ja noch Wakefield mit Saturday Night.

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2: True British Steel. Ich begrüße euch zur Sendung Nummer 2. Letztens haben wir mit Mortehead aufgehört und mit denen wollen wir beginnen, und zwar mit Ace of Spades.

mitmischen in der Abteilung True British Steel, möchten auch gerne die Sexen. Haben wir natürlich eingeladen, hier sind sie mit Princess of the Night.

auch sie dürfen heute nicht fehlen. Die machen das Gesetz klar, und zwar Breaking the Law von Judas Priest.

Auf vielfachen Wunsch habe ich sie jetzt nochmal reingenommen. Und zwar die Band Demon. Leider nicht mehr so oft, dass man was von ihnen hört, aber mit The Night of the Demon haben sie einen tollen Erfolg erzielt.

Nach dem Ausstieg von Kennens erschienen sie am Ende zu sein, Uriah Heep. Doch 1982 kehrte Mick Box mit 9 Leuten zurück und einem fantastischen Album Abominoc. Und daraus habe ich ausgesucht, Sell Your Soul, ja, das knallt mal richtig.

Und auch die Purple liebten eine Wiedergeburt. Blackmore wieder dabei, Ian Gillan dabei und Knocking at Your Back Door. Richtig toller Sound.

Whitesnake begannen so als Blues-Rockband. Doch das änderte sich nach und nach. Und dann kam der Song Still of the Night. Das vielleicht beste Clown-Stück von Led Zeppelin. Hier Whitesnake mit Still of the Night.

Das Reading Festival hat sie so richtig bekannt gemacht. Praying Mantis. Bisschen AOR, aber trotzdem nicht schlecht. Running for Tomorrow. Geht in die Richtung, doch könnte Metal sein.

Black Sabbath mischt auch wieder mit, und zwar mit dem Dio am Gesang. Und hier sind die Neonites von Black Sabbath.

Kuschelmittel oder Alumittel, Leichtmetall, keine Ahnung. Ich finde sie trotzdem richtig klasse. Def Leppard, it's all about believing. Das geht doch mal ganz gut ab.

Den Schlusspunkt der heutigen Sendung von True Brit Steel machen Rainbow, und zwar mit Can't Happen Here. Viel Spaß weiterhin, alles Gute für euch. Hier ist der Yoshi von Radio Aspe.